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1: Die A1 Bremen Richtung Osnabrück ist zwischen Dreieck Stur und Wildeshausen Nord wegen einer Nachtbaustelle bis 6 Uhr gesperrt. Die Berliner Stadtautobahn A111 stadtauswärts ist zwischen Festplatz und Schulzendorfer Straße wegen Wartungsarbeiten bis 5 Uhr gesperrt. Die A516 Abzweig Oberhausen ist zwischen Kreuz Oberhausen und Oberhausen-Sterkrade wegen Bauarbeiten bis 5 Uhr gesperrt. Umleitungen sind ausgeschildert. Und die B236 Schwerte-Lünen ist zwischen Westfalendamm und Dortmund-Wambel in beiden Richtungen wegen Tunnelarbeiten bis 5 Uhr früh gesperrt. Soweit der Verkehr. Ihnen eine gute und freie Fahrt.
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1: Aktuelles und Hintergründe wie immer vom Norddeutschen Rundfunk in Hamburg, heute mit Detlef Karg im Studio, hier noch bis 6 Uhr. Nur wenige Tage sind vergangen seit der Landtagswahl in Sachsen-Anhalt mit dem überragenden Ergebnis für die AfD. Zwei weitere Landtagswahlen stehen an. Dort sind die Kräfte sehr anders verteilt, wie es die Umfragen bisher zeigen. Infratest DIMAP hat im Auftrag der ARD gut 10 Tage vor der Wahl in Berlin und Mecklenburg-Vorpommern neue Umfrageergebnisse für beide Bundesländer vorgelegt. Sabine Henkel fasst die Ergebnisse zusammen.
2: Zwei Landtagswahlen mit sehr unterschiedlichen Ausgangslagen. In Mecklenburg-Vorpommern liegen zwei Parteien mit großem Abstand vor den anderen, die SPD und die AfD.
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1: Die Nachrichten mit Magdalena Dietz. Guten Morgen. Im Fall der Anschläge auf das Stromnetz ermittelt jetzt die Bundesanwaltschaft. Denn es könnte um die Sicherheit von ganz Deutschland gehen. Diese Vermutung liegt laut NRW-Innenminister Reul nahe, weil Ermittler ein Notizbuch gefunden haben, in dem der festgenommene Verdächtige 150 weitere Ziele nennt.
2: Jeder dieser Fälle wird jetzt geprüft, um sicherzugehen, dass nicht irgendwo übersehen wird. Es kann auch fake sein, aber wir gehen davon aus, dass es stimmt.
1: Reul sagte erneut, dass aktuell von einem Einzeltäter ausgegangen wird. Die EU-Behörde für Ernährungssicherheit hält Süßstoffe als Zuckerersatz in Lebensmitteln für unbedenklich. Es gäbe keine Sicherheitsbedenken, wenn man zum Beispiel Light- oder Zero-Produkte trinkt. Wolfgang Luck berichtet.
3: Es geht um synthetische Süßstoffe wie Aspartam und Acesulfam. Die sind umstritten, weil einige Studien nahelegen, dass sie gesundheitsschädlich sein könnten. Die EU-Experten sagen, riskant könnte es erst bei sehr hohen Konzentrationen werden. Um das zu erreichen, müsse man aber Zero-Getränke schon täglich literweise trinken. Damit sieht die EU den Zuckerersatz unkritischer als die Weltgesundheitsorganisation, die zur Mäßigung mahnt. Die Organisation Foodwatch kritisiert die Linie der EU scharf. Aspartam in hohen Mengen stehe im Verdacht, krebserregend zu sein. Es sei deshalb skandalös, den Stoff zu verharmlosen.
1: Und das ist auch noch Thema. Bei einem Unfall eines Reisebusses sind im Kanton Graubünden in der Schweiz mehrere Menschen ums Leben gekommen. In dem Bus aus den Niederlanden waren laut Polizei 49 Personen. Die Zahl der Personen, die Asylleistungen bekommen, ist im vergangenen Jahr zurückgegangen. Rund 390.000 Schutzsuchende bekamen Geld. Das sind etwa 71.000 weniger als im Vorjahr. In Deutschland müssen sich Bahnfahrer wohl länger auf Verspätungen und Probleme einstellen. Bahnchefin Paller sagte, dass die Sanierung von wichtigen Bahnstrecken in Deutschland länger dauern wird. Das WDR 2 Weihnachtswunder kommt in diesem Jahr nach Mönchengladbach. Für die Spendenaktion Mitte Dezember sammeln viele Vereine, Gruppen und Organisationen oft schon vorher Geld. Auch die Rudolf-Steiner-Schule in Mönchengladbach. Sie will einen Weltrekord im Vorlesen aufstellen, sagt eine Lehrerin.
4: Wir wollen in 6 Tagen und 5 Nächten alle 7 Harry-Potter-Bände vorlesen, öffentlich, und hoffen, dass wir das in dieser Zeit schaffen. Das ist eine Lesezeit von ungefähr 2 Minuten pro Seite.
1: Der Weltrekordversuch der Rudolf-Steiner-Schule in Mönchengladbach ist Ende des Monats geplant. Und das war WDR aktuell. Und das Wetter in NRW, bei Tiefstwerten zwischen 11 und 5 Grad zieht es immer mehr zu. Tagsüber gibt's mehr Wolken als Sonne und ein paar Schauer. In Schleiden bis 19 Grad, in Arnsberg bis 20 und in Eschweiler bis 21 Grad. Es ist 3.03 Uhr.
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5: Wir haben noch die Falschfahrermeldung von der A7 Hannover Richtung Kassel. Zwischen Kreuz Hannover Ost und Laatzen wird uns noch ein Falschfahrer gemeldet. Fahren Sie da äußerst rechts und überholen Sie nicht. Die A1 Bremen Richtung Osnabrück ist zwischen Dreieck Stur und Wildeshausen Nord wegen einer Nachtbaustelle bis 6 Uhr gesperrt. Die A10 Dreieck Havelland Richtung Dreieck Barnim ist zwischen Dreieck Havelland und Oberkremer wegen eines brennenden Fahrzeugs gesperrt. Die A94 Passau Richtung München ist im Tunnel Einhausung-Wimpasing nach Auslösung der Höhenkontrolle gesperrt. Die Berliner Stadtautobahn A111 stadtauswärts ist zwischen Festplatz und Schulzendorfer Straße wegen Wartungsarbeiten bis 5 Uhr früh gesperrt. Die A516 Abzweig Oberhausen ist zwischen Kreuz Oberhausen und Oberhausen-Sterkrade wegen Bauarbeiten bis 5 Uhr gesperrt. Umleitungen sind ausgeschildert. Und dann noch die Schnellstraße B236 Schwerte-Lünen. Da ist die Fahrbahn zwischen Westfalendamm und Dortmund-Wambel in beiden Richtungen wegen Tunnelarbeiten noch bis 5 Uhr früh gesperrt. Soweit der Verkehr. Ihnen eine gute und freie Fahrt.
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5: Und dann machen wir gleich weiter. Wir haben gerade die Entwarnung für die A7 Hannover Richtung Kassel. Kein Falschfahrer mehr zwischen Kreuz Hannover Ost und Laatzen. Und das war's nun vom Verkehr. Aktuelles und Hintergründe wie immer vom Norddeutschen Rundfunk in Hamburg mit Detlef Karg im Studio hier noch bis 6 Uhr. Und wir haben es gerade schon in unseren
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2: Die Nachrichten mit Magdalena Dietz. Guten Morgen.
3: Wir gehen im Moment noch immer vom Einzeltäter aus. Es deutet nichts darauf hin, dass ein Hintergrund da ist, dass ein Netzwerk da ist, dass er Mittäter hatte, dass der Russe dahinter steckt.
2: NRW-Innenminister Reul hat mitgeteilt, was zum mutmaßlichen Stromsaboteur Daniel V. bislang bekannt ist. Demnach hatte der radikale Klimaaktivist offenbar noch mehr Ziele im Visier als bisher bekannt. Laut seinem Notizbuch rund 150, alleine 40 davon in NRW. An einigen waren auch schon Abschussvorrichtungen installiert. Jetzt ermittelt die Bundesanwaltschaft. In den USA wird heute der knapp 3000 Opfer der Terroranschläge vom 11. September gedacht. Terroristen des islamistischen Netzwerks Al-Qaida hatten vor 25 Jahren 4 Passagierflugzeuge entführt. 2 davon steuerten sie in die Türme des World Trade Centers. Die zentrale Gedenkveranstaltung findet in New York am 9/11-Mahnmal statt. Martin Ganselmeier berichtet.
4: Die Stadt, die sonst niemals schläft, hält heute inne. Schon in den vergangenen Nächten strahlten 2 gewaltige Lichtsäulen in den Nachthimmel über Manhattan. Genau dort, wo früher das World Trade Center stand. Knapp 3000 Lichtdrohnen, eine für jedes Opfer der Terroranschläge, ließen die beiden Türme wieder auferstehen. Während US-Präsident Donald Trump in Washington bleibt und eine Rede am Pentagon hält, kommen alle noch lebenden Ex-Präsidenten zur zentralen Gedenkfeier mit den Opferangehörigen zum 9/11-Mahnmal in Manhattan.
2: Und diese Themen sind auch noch wichtig. In der Straße von Hormus sind erneut 2 Schiffe angegriffen worden. Nach Behördenangaben wurde beobachtet, wie 4 unbekannte Geschosse die beiden Schiffe getroffen hatten. In der Region rund um Mannheim hat es am frühen Abend ein Erdbeben gegeben. Es hatte die Stärke 3,4. Schäden gab es wohl keine. In der Fußball-Champions League ist der deutsche Meister Bayern München mit einem Heimsieg in die neue Saison gestartet. Die Bayern gewannen gegen Bodø Glimt aus Norwegen mit 5:0. 1 Live, Die junge Radiowelle vom WDR hat den Deutschen Radiopreis gewonnen. Jule Blase und Selina Pegel bekamen die Auszeichnung in der Kategorie Beste Morningshow. Sie sind die ersten beiden Frauen, die ihr Publikum gemeinsam durch den Morgen begleiten. Selina Pegel appelliert in ihrer Dankesrede an andere Frauen.
5: Lasst euch von niemandem sagen, dass ihr zu viel seid, zu weiblich seid, zu laut seid. Ihr seid es nicht.
2: Und das Wetter in NRW. Bei Tiefstwerten zwischen 11 und 5 Grad ist es meist bedeckt. Tagsüber gibt's auch erstmal mehr Wolken als Sonne und ein paar Schauer. In Steinfurt bis 19, in Solingen bis 20 und in Siegen bis 21 Grad. Es ist 4.03 Uhr.
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6: Die A1 Bremen Richtung Osnabrück ist zwischen Dreieck Stur und Wildeshausen Nord wegen einer Nachtbaustelle noch bis 6 Uhr gesperrt. Die Berliner Stadtautobahn A111 stadtauswärts ist zwischen Festplatz und Schulzendorfer Straße wegen Wartungsarbeiten bis 5 Uhr früh gesperrt. Die Berliner Stadtautobahn die A516 Abzweig Oberhausen ist zwischen Kreuz Oberhausen und Oberhausen Sterkrade wegen Bauarbeiten bis 5 Uhr gesperrt. Umleitungen sind dort ausgeschildert. Und die B236 Schwerte-Lünen ist zwischen Westfalendamm und Dortmund-Wambel in beiden Richtungen wegen Tunnelarbeiten bis 5 Uhr früh gesperrt. Das war's vom Verkehr. Ihnen eine gute und freie Fahrt.
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6: Mit aktuellem und hintergründigem hier wie immer vom Norddeutschen Rundfunk in Hamburg mit Detlef Karg im Studio noch bis 6 Uhr. Nur wenige Tage sind vergangen seit der Landtagswahl in Sachsen-Anhalt mit dem überragenden Ergebnis für die AfD. 2 weitere Landtagswahlen stehen noch an. Dort sind die Kräfte sehr anders verteilt, wie es die Umfragen bisher zeigen. Infratest DIMAP hat im Auftrag der ARD nun gut 10 Tage vor der Wahl in Berlin und Mecklenburg-Vorpommern neue Umfrageergebnisse für die beiden Länder vorgelegt. Sabine Henkel fasst die Daten zusammen.
7: 2 Landtagswahlen mit sehr unterschiedlichen Ausgangslagen. In Mecklenburg-Vorpommern liegen 2 Parteien mit großem Abstand vor den anderen, die SPD und die AfD. In Berlin sind es CDU und Linke. Allerdings
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1: Die Nachrichten mit Magdalena Dietz. Guten Morgen. Im Fall der Anschläge auf das Stromnetz hat die Bundesanwaltschaft die Ermittlungen übernommen. Der Chef der Behörde, Rommel, führt dafür mehrere Gründe an, wie ARD-Terrorismusexperte Holger Schmidt berichtet.
2: Rommel sieht in den Taten eine sogenannte verfassungsfeindliche Sabotage und zudem, das ist ein wichtiges juristisches Kriterium, eine besondere Bedeutung des Falls. Weil die Tatserie wohl länderübergreifend angelegt war und mit der Stromversorgung die sogenannte kritische Infrastruktur angegriffen wurde. Für die Ermittlungen ändert sich nun, dass die Bundesanwaltschaft die Koordination übernimmt und das Bundeskriminalamt mit der polizeilichen Leitung beauftragt hat. Und es bedeutet auch, dass der mutmaßliche Täter Daniel V. in den kommenden Tagen nochmals dem Ermittlungsrichter vorgeführt werden wird, diesmal dann dem Ermittlungsrichter am Bundesgerichtshof. Daniel V. sitzt bereits in Untersuchungshaft.
1: In den USA wird heute der knapp 3000 Opfer der Terroranschläge vom 11. September 2001 gedacht. Terroristen des islamistischen Netzwerks Al-Qaida hatten vor 25 Jahren 4 Passagierflugzeuge entführt. 2 davon steuerten sie in die beiden Türme des World Trade Centers. Die zentrale Gedenkveranstaltung findet in New York am 9/11-Mahnmal statt. Und das ist auch noch wichtig. Autofahrer müssen sich wohl auf steigende Spritpreise einstellen. Der Ölpreis ist heute auf den höchsten Stand seit Mai gestiegen. Grund sind zunehmende Angriffe entlang wichtiger Schifffahrtsrouten. So sind in der Straße von Hormus laut Beobachtungen wieder 2 Schiffe beschossen worden. Ab heute müssen Software- und Hardwarehersteller Hackerangriffe innerhalb von 24 Stunden und Details dazu innerhalb von 3 Tagen melden. So schreibt es das EU-Gesetz für Cybersicherheit vor. Ziel ist, dass Behörden europaweit schneller auf Hackerangriffe reagieren können. Bei einem Unfall eines Reisebusses sind im Kanton Graubünden in der Schweiz mehrere Menschen ums Leben gekommen. In dem Bus aus den Niederlanden waren laut Polizei 49 Personen. Bei der Basketball-WM der Frauen hat es das deutsche Team überraschend ins Halbfinale geschafft. Beim Heimturnier in Berlin gab es im Viertelfinale einen 93-74 Sieg gegen Europameister Belgien. Deutschland-Kapitänin Marin Gülich freute sich nach dem Spiel entsprechend.
3: Es macht so Bock mit diesem Team und ich bin so stolz auf uns. Ich weiß, Belgien ist immer eine Challenge, auch einfach von der Historie, wie wir immer gegen die gespielt haben. Und deswegen ist dieser Sieg umso schöner.
1: Im Halbfinale der WM treffen die deutschen Basketballerinnen morgen auf Frankreich. Und das war WDR aktuell. Und das Wetter in NRW bringt heute mehr Wolken als Sonne und ein paar Schauer. In Nettersheim bis 19 Grad, in Nümbrecht bis 20 und in Eschweiler bis 21 Grad. Es ist 5.03 Uhr.
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4: Die A1 Bremen Richtung Osnabrück ist zwischen Dreieck Stur und Wildeshausen Nord wegen einer Nachtbaustelle noch bis 6 Uhr gesperrt. A99 München Nord Richtung München Südwest, da ist im Tunnel Allach nach Auslösung der Höhenkontrolle die Fahrbahn gesperrt. Die A516 Abzweig Oberhausen ist zwischen Kreuz Oberhausen und Oberhausen Sterkrade wegen Bauarbeiten bis 5 Uhr gesperrt, Umleitungen sind ausgeschildert. Und die Schnellstraße B236 Schwerte-Lünen ist zwischen Westfalendamm und Dortmund-Wambel in beiden Richtungen wegen Tunnelarbeiten noch gesperrt. Soweit der Verkehr. Ihnen eine gute Fahrt.
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4: Wie immer vom Norddeutschen Rundfunk in Hamburg. Im Studio ist Detlef Karg. Guten Morgen. 25 Jahre her ist der Anschlag des 11. September in New York. Viele Menschen erinnern sich noch genau an diesen Tag, wissen noch, wo sie da waren, als sie auch die Bilder im Fernsehen sahen. Diese Erinnerungen haben sich bei vielen eingebrannt. Ganz besonders, wenn man auch persönlich betroffen war an diesem Tag, sich vielleicht auch um Verwandte oder Kollegen in den USA sorgte. Unsere Autorinnen Konstanze Nastarowitz und Charlotte Horn porträtieren eine Frau aus Hamburg, die an diesem Tag um ihren Bruder bangte.
5: Sie weiß noch genau, wie das Wetter war an diesem 11. September im Jahr 2001.
6: Es hat geschüttet. Es hat so geschüttet in Hamburg.
5: Überhaupt hat sich bei Sibylle Dirks aus Hamburg so ziemlich jedes Detail eingebrannt.
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2: Die Nachrichten mit Kerstin Fischer. Guten Morgen. In den USA wird heute an die Anschläge vom 11. September 2001 erinnert. Vor genau 25 Jahren hatten islamistische Terroristen unter anderem Flugzeuge in die Türme des World Trade Center in New York gesteuert. Die Fernsehbilder von den einstürzenden Hochhäusern gingen um

0: die Welt. Auch diese Menschen in Düsseldorf wissen noch genau, wo sie damals waren.
1: Ich war tatsächlich in Wuppertal in einem Plattenladen und habe Platten gekauft. Und dann auf dem Rückweg habe ich es im Radio gehört. Ja, das war schon sehr bewegend. Ne?
2: Beim Frühstück im Fernsehen und war schockiert. Ganz schlimm. Ich könnte heute noch heulen, wenn ich dran denke.
0: Bei den Anschlägen vom 11. September wurden fast 3000 Menschen getötet. An sie wird mit einer großen Trauerfeier in New York erinnert, zu der auch alle ehemaligen US-Präsidenten kommen. In der Schweiz sind bei einem Busunglück mehrere Menschen ums Leben gekommen. Es passierte im Kanton Graubünden in der Nähe von Davos. Ein Reisebus aus den Niederlanden kam von der Straße ab und stürzte auf die Seite. Die Bergungsarbeiten laufen noch. Was bisher bekannt ist, berichtet Abelo Afakama.
3: Etwa 50 Menschen sollen in dem Bus gesessen haben. Zeitungen in den Niederlanden schreiben, dass die Reisegruppe eigentlich im Österreich-Urlaub war und für einen Tagesausflug in die Schweiz wollte. Nach ersten Ermittlungen geht die Polizei nicht davon aus, dass an dem Unglück weitere Fahrzeuge beteiligt waren. Der Reisebus soll demnach gegen eine Leitplanke gefahren, von der Straße abgekommen und umgekippt sein. Wie viele Personen dabei verletzt und ums Leben gekommen sind, ist noch nicht bekannt. Die Polizei will später mehr Informationen bekannt geben.
0: Im Fall der Sabotage des Stromnetzes hat die Bundesanwaltschaft die Ermittlungen übernommen. Der Chef der Behörde Rommel führt dafür mehrere Gründe an, wie ARD-Terrorismusexperte Holger Schmidt berichtet.
4: Rommel sieht in den Taten eine sogenannte verfassungsfeindliche Sabotage und zudem, das ist ein wichtiges juristisches Kriterium, eine besondere Bedeutung des Falls. Weil die Tatserie wohl länderübergreifend angelegt war und mit der Stromversorgung die sogenannte kritische Infrastruktur angegriffen wurde. Für die Ermittlungen ändert sich nun, dass die Bundesanwaltschaft die Koordination übernimmt und das Bundeskriminalamt mit der polizeilichen Leitung beauftragt hat. Und das bedeutet auch, dass der mutmaßliche Täter Daniel V. in den kommenden Tagen nochmals dem Ermittlungsrichter vorgeführt werden wird, diesmal dann dem Ermittlungsrichter am Bundesgerichtshof. Daniel V. sitzt bereits in Untersuchungshaft.
0: Weitere Meldungen im Überblick. Der Iran-Krieg treibt die Preise für Öl und Benzin wieder in die Höhe. Der Ölpreis ist im Moment auf dem höchsten Stand seit Mai. Auch die Preise an den Tankstellen in Deutschland sind in den vergangenen Tagen deutlich gestiegen. Die Linke forderte deshalb neue Sofortmaßnahmen von der Bundesregierung. Am Abend werden zwei wichtige Autobahnabschnitte durch das Ruhrgebiet gesperrt. Auf der A40 bei Bochum muss eine Brücke umgebaut werden. Deshalb ist sie zwischen dem Dreieck Bochum-West und Bochum-Zentrum Richtung Dortmund 2 Wochen lang nicht befahrbar. Gesperrt wird am Wochenende außerdem die A2 zwischen dem Kreuz Oberhausen und dem Dreieck Bottrop Richtung Dortmund für neuen Asphalt. Der WDR hat beim Deutschen Radiopreis 2 Auszeichnungen gewonnen. In der Kategorie Bestes Informationsformat setzte sich der Podcast Inside Cum-Ex durch. Darin geht es um einen der größten Steuerskandale in der Geschichte des Landes. Außerdem werden Jule Blase und Selina Pegel von 1 Live ausgezeichnet für die beste Morningshow. Die deutschen Basketballerinnen haben es zum allerersten Mal ins Halbfinale einer Weltmeisterschaft geschafft. Das Team besiegte am Abend die Europameisterinnen aus Belgien mit 93-74. Im Halbfinale in Berlin spielt Deutschland am Samstag gegen Frankreich.
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0: Forschung zum Anfassen heißt es heute Abend in Düsseldorf bei der Nacht der Wissenschaft. Das Event findet zum 6. Mal statt. Isabel Römke, WDR Kultur.
6: Ab 17 Uhr laden die Heinrich-Heine-Universität und zahlreiche Partner zum Mitmachen und Erforschen ein. Auf dem Schadowplatz und im Haus der Universität zeigen die Forschenden in über 60 Beiträgen, woran sie arbeiten. Besucherinnen und Besucher können sich spielerisch Themen wie Robotik und Energiewende annähern. Oder sie erfahren, warum in einem Gartenschlauch nur bestimmte Tonhöhen entstehen und was das mit einer Posaune zu tun hat. Die Düsseldorfer Nacht der Wissenschaft endet um Mitternacht. Der Eintritt ist frei.
0: Das Wetter in Nordrhein-Westfalen ist am Vormittag meist trocken. Bei stärker werdender Bewölkung ziehen im Tagesverlauf aus den Niederlanden ein paar Schauer auf. Dazu ähnliche Höhen.
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0: 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Klaus Nellissen aus Köln.
1: 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Es ist 7 Uhr. 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
2: Die Nachrichten mit Kerstin Fischer. Guten Morgen. Die AfD-Fraktion im Bundestag hat nach eigenen Angaben Strafanzeige gegen Bundeskanzler Merz erstattet. Anlass ist demnach die Rede des Bundeskanzlers während der Haushaltsberatungen im Bundestag vorgestern. Benjamin Großkopf berichtet.
3: Merz hat die AfD im Bundestag scharf angegriffen, unter anderem für den in Wahlprogrammen und Reden immer wieder auftauchenden Begriff der Remigration. Das, so der Kanzler, sei nichts anderes als eine ethnische Säuberung nach Hautfarbe und Herkunft. Der Justiziar der AfD-Bundestagsfraktion Stefan Brandner spricht von haltlosen und widerwärtigen Äußerungen des Kanzlers und nennt es eine Unterstellung, dass die AfD sich dafür einsetze. Zum Beispiel AfD-Chefin Alice Weidel fordert immer wieder millionenfache Remigration.

0: Migration. Das Konzept dahinter sieht vor, Menschen mit Migrationshintergrund massenhaft auszuweisen. Welche das genau wären und wonach sich das definiert, darüber bleibt die Partei im Ungefähren.
1: Die USA erinnern heute an die Terroranschläge vom 11. September 2001. Heute vor 25 Jahren hatten Islamisten von Al-Qaida 4 Passagierflugzeuge entführt. Eines traf das Pentagon, eines stürzte in Pennsylvania ab und 2 Flugzeuge steuerten die Terroristen in das World Trade Center in New York. Die Fernsehbilder gingen um die Welt. Martin Ganselmeier, WDR Washington.
2: Während US-Präsident Donald Trump in Washington bleibt und eine Rede am Pentagon hält, kommen alle noch lebenden Ex-Präsidenten zur zentralen Gedenkfeier mit den Opferangehörigen zum 9-11-Mahnmal in Manhattan. Ebenfalls anwesend Soran Mamdani, der erste muslimische Bürgermeister von New York. Vor der beeindruckenden Kulisse der beiden Wasserbecken und der herabstürzenden Wasserfälle werden wie in jedem Jahr die Namen aller 2.977 Opfer verlesen. Dazwischen gibt es mehrere Schweigeminuten, exakt an den entscheidenden Zeitpunkten der Terroranschläge.
1: Bundesfinanzminister Klingbeil arbeitet offenbar an einem Gesetz, das Geschäfte verpflichtet, auch digitale Zahlungen anzunehmen, per Karte oder Handy. Damit sollen Cash-Only-Schilder an Verkaufstheken oder Ladeneingängen verschwinden. Mehr dazu von Christina Wilkes.
3: Dass Finanzminister Klingbeil die Initiative ergriffen hat, ist keine große Überraschung. Die Regierungsparteien CDU, CSU und SPD hatten schon im Koalitionsvertrag festgehalten, dass digitale Zahlungen überall möglich sein sollen, auch im Kampf gegen Steuerhinterziehung und Geldwäsche. Jetzt ist das entsprechende Gesetz dazu also offenbar in Arbeit. Die Deutsche Presseagentur berichtet, dass sich das Finanzministerium gerade mit anderen Ressorts abstimmt. Ziel ist laut dpa übrigens die Wahlfreiheit. Das würde im Gegenzug auch bedeuten, dass Läden, die bisher kein Bargeld annehmen, Scheine und Münzen akzeptieren müssten.
1: Weitere Meldungen im Überblick. Der Iran-Krieg treibt die Preise für Öl und Benzin wieder in die Höhe. Der Ölpreis ist im Moment auf dem höchsten Stand seit Mai. Auch die Preise an den Tankstellen in Deutschland sind in den vergangenen Tagen deutlich gestiegen. Die Linke forderte deshalb neue Sofortmaßnahmen von der Bundesregierung. In der Schweiz hat es ein tödliches Busunglück gegeben. Die Polizei spricht von mehreren Toten und Verletzten. In der Nacht liefen noch die Bergungsarbeiten. Ein Reisebus aus den Niederlanden war von der Straße abgekommen und auf die Seite gestürzt. Wie das passieren konnte, ist noch unklar. Am Abend werden 2 wichtige Autobahnabschnitte durch das Ruhrgebiet gesperrt. Auf der A40 bei Bochum muss eine Brücke umgebaut werden. Deshalb ist sie zwischen dem Dreieck Bochum-West und Bochum-Zentrum Richtung Dortmund 2 Wochen lang nicht befahrbar. Gesperrt wird am Wochenende außerdem die A2 zwischen dem Kreuz Oberhausen und dem Dreieck Bottrop Richtung Dortmund für neuen Asphalt. In Bonn beginnt heute das Volksfest Pützchensmarkt, eines der ältesten und bekanntesten in NRW. Am späten Mittag geht es mit einem Festumzug los. Am Nachmittag eröffnet Oberbürgermeister Deus die Kirmes offiziell mit dem Fassanstich.
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1: 1 Live, die junge WDR-Radiowelle, hat den Deutschen Radiopreis gewonnen. Jule Blase und Selina Pegel bekamen die Auszeichnung in der Kategorie Beste Morningshow. Selina Pegel appellierte in ihrer Dankesrede an andere Frauen.
5: Lasst euch von niemandem sagen, dass ihr zu viel seid, zu weiblich seid, zu laut seid. 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
1: Außerdem hat der WDR mit dem Podcast
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2: Die Nachrichten mit Kerstin Fischer. Guten Morgen. In New York wird heute an die Opfer der Anschläge vom 11. September erinnert. Heute vor 25 Jahren hatten islamistische Terroristen unter anderem Flugzeuge in die Türme des World Trade Center gesteuert. Die Fernsehbilder gingen um die Welt. Aus New York berichtet Martin Ganselmeier.
3: Schon in den vergangenen Nächten strahlten zwei gewaltige Lichtsäulen in den Nachthimmel über Manhattan. Genau dort, wo früher das World Trade Center stand. Knapp 3000 Lichtdrohnen, eine für jedes Opfer der Terroranschläge, ließen die beiden Türme wieder auferstehen. Erstmals in diesem Jahr wird auch der mittlerweile mehr als 8000 Opfer gedacht, die an den gesundheitlichen Spätfolgen der eingestürzten Türme gestorben sind. Das hochgiftige Gemisch aus Beton, Glas, Asbest und vielen Schadstoffen hat bei zigtausenden Einsatzkräften und Anwohnern Krebs- und Atemwegserkrankungen verursacht.
2: Der Ölpreis liegt aktuell auf dem höchsten Stand seit Mai und das macht sich auch hier bemerkbar, vor allem an den Tankstellen. Heute Morgen sind es teilweise deutlich mehr als 2,20 Euro für einen Liter Benzin oder Diesel. Warum der Preis so hoch ist, dazu Christina Wilkes.
4: Ein Grund ist, dass sich die USA und der Iran seit einigen Tagen wieder häufiger gegenseitig angreifen, vor allem auch Öltanker werden beschossen. Ein anderer Grund ist eher ein langfristiger Trend. Der ADAC sagt nämlich, dass die 12-Uhr-Regel die Spritpreise in Deutschland insgesamt auch erhöht hat.

0: Seit Tankstellen ihre Preise nur noch einmal am Tag anheben dürfen, ist der Preisunterschied beim Sprit im Tagesverlauf so hoch wie nie. Teilweise springen die Preise mittags um 20, manchmal sogar um 30 Cent nach oben. Die Bundesregierung hatte eigentlich gehofft, dass das Preisniveau durch die 12-Uhr-Regel insgesamt sinkt.
1: In der Politik gehen die Diskussionen über die AfD weiter. NRW-Ministerpräsident Wüst hatte vorgeschlagen, eine Arbeitsgruppe von Bund und Ländern einzurichten, die auch Voraussetzungen für ein Verbotsverfahren prüfen solle. Dieser Forderung hat sich jetzt ein bekannter SPD-Politiker angeschlossen. Jasper Ruppert berichtet.
2: Der Hamburger Innensenator Grote unterstützt den Vorschlag von Nordrhein-Westfalens Ministerpräsident Wüst. Eine Bund-Länder-Arbeitsgruppe wäre der nächste logische Schritt, sagte der SPD-Politiker dem Kölner Stadtanzeiger. Grote ist derzeit Vorsitzender der Innenministerkonferenz. Ziel dieser Arbeitsgruppe müsse sein, alle relevanten Erkenntnisse und Materialien zur AfD zusammenzuführen und genau zu prüfen, ob die Voraussetzungen für ein Verfahren vorliegen. CDU-Mann Wüst hatte sich in die Debatte nach dem Wahlsieg der AfD in Sachsen-Anhalt eingeschaltet und gefordert, dass man über den weiteren Umgang mit der AfD beraten müsse. Zugleich warnte er vor Schnellschüssen. Das Verbot einer Partei kann nur der letzte Weg sein, wenn wir unsere Verfassung schützen wollen, erklärte der CDU-Politiker auf einer Veranstaltung.
1: Weitere Meldungen im Überblick. Die AfD-Fraktion im Bundestag hat nach eigenen Angaben Strafanzeige gegen Bundeskanzler Merz erstattet. Es geht um seine Rede vorgestern im Bundestag. Merz hatte die Abschiebepläne der AfD, die sie Remigration nennt, als ethnische Säuberungen nach Hautfarbe und Herkunft bezeichnet. Die AfD erklärte, die Äußerungen seien strafrechtlich relevant und inakzeptabel. In der Schweiz hat es ein tödliches Busunglück gegeben. Die Polizei spricht von mehreren Toten und Verletzten. In der Nacht liefen noch die Bergungsarbeiten. Der Reisebus aus den Niederlanden war von der Straße abgekommen und auf die Seite gestürzt. Warum, ist noch unklar. Mit Karte oder Handy bezahlen, das soll in Deutschland überall möglich sein. Finanzminister Klingbeil arbeitet laut Nachrichtenagentur dpa an einem entsprechenden Gesetz. Für die Bundesregierung ist digitales Bezahlen auch eine Maßnahme gegen Geldwäsche und Steuerhinterziehung, bei Geschäften etwa, die nur Bargeld akzeptieren. Kunden sollen aber immer die Wahl haben.
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1: Zum Millionenraub im Berliner Bode-Museum gibt es bald eine Serie. Der Trailer dazu wurde jetzt veröffentlicht. Drei Männer hatten vor 9 Jahren eine 100 Kilogramm Münze gestohlen. Barbara Geschwinde, WDR Kultur.
4: Er gilt als einer der spektakulärsten Kunstdiebstähle in Deutschland. Der Diebstahl der Goldmünze Big Maple Leaf im Wert von 3,75 Millionen Euro. Diebe hatten sie aus einer Vitrine des Berliner Bode-Museums gestohlen und mit Schubkarre und Rollbrett abtransportiert. Die Männer sind inzwischen verurteilt, die Beute aber ist bis heute verschwunden und wurde vermutlich zerstückelt und verkauft. 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
1: Ich könnte heute noch heulen, wenn ich dran denke.
2: Ich war 6 Jahre alt, das heißt, das ist noch nur ein bisschen grau im Hinterkopf, aber ich weiß, dass auf dem Röhrenfernseher bei meinen Eltern im Schlafzimmer, dass die Bilder liefen.
3: Ich habe gedacht, das ist eine Fantasy im Fernsehen. Also ich konnte gar nicht glauben, dass es wirklich wahr gewesen ist.
4: Mein Kollege Jakob Meyer war damals vor 25 Jahren ziemlich nah an der Bundesregierung dran und er wird uns gleich erzählen, wie die, damals Gerhard Schröder, auf diese Ereignisse in New York reagiert haben.
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6: Die Nachrichten mit Kerstin Fischer. Guten Morgen. In der Nähe von Davos in der Schweiz ist ein Reisebus aus den Niederlanden verunglückt. Die Polizei im Kanton Graubünden sagt, dass es mehrere Tote und Verletzte gibt. Insgesamt sollen etwa 50 Menschen mit dem Bus unterwegs gewesen sein. Aus der Schweiz berichtet Sandra Bieger.
7: Mit Details zum Unfall hält sich die Schweizer Polizei bislang zurück. Aus Rücksicht auf die Angehörigen beispielsweise will sie erst im Laufe des Vormittages genauer darüber informieren, wie viele Menschen bei dem Unfall getötet und verletzt wurden. Das Unglück ereignete sich gestern am späten Nachmittag im Engadin im Osten der Schweiz. Der Bus aus den Niederlanden war nach Angaben der Polizei auf einer Landstraße gegen eine Leitplanke gefahren. In der Folge sei das Fahrzeug von der Fahrbahn abgekommen und auf die Seite gestürzt. Der Unfall soll sich im Bereich einer Baustelle ereignet haben. Weitere Fahrzeuge waren offenbar nicht beteiligt.
6: Auf der Insel Borneo in Südostasien gibt es die schlimmsten Waldbrände seit mehr als 10 Jahren. Riesige Waldflächen wurden zerstört und der Rauch, der in die Luft steigt, wird in Indonesien zum Gesundheitsproblem. Es brennt dort seit Monaten. Mehr von Jennifer Johnston.
8: Die Brände in Indonesien verursachen derzeit mehr als ein Drittel der weltweiten Emissionen aus Waldbränden. Atemwegserkrankungen haben sich innerhalb von einer Woche mehr als verdoppelt, so das indonesische Gesundheitsministerium. Fast 1 Million Masken und hunderte Sauerstoffbehälter wurden in die betroffenen Gebiete geschickt, zusammen mit tausenden medizinischen Fachkräften. Ein extremer El Niño sorgt in Indonesien für steigende Temperaturen und schwere Dürren. Experten warnen, dass die Brände bis Oktober andauern könnten.
6: Eine Attacke auf einen Schiedsrichter in der Fußball-Kreisliga in Siegen hat jetzt Konsequenzen

0: Für den Spieler, der war nach einer roten Karte ausgerastet und hatte den Schiri wie beim Wrestling durch die Luft geschleudert. Das Kreissportgericht hat den 22 Jahre alten Amateurspieler vom Siegener SC für 5 Jahre gesperrt. Der Vorsitzende des Sportgerichts, Mike Otto, spricht von einer neuen Dimension der Gewalt.
1: Das hier ist jetzt natürlich ein Fall, das hat eine neue Dimension. Das ist eine ganz schlechte Entwicklung und die Entwicklung war leider Gottes vorherzusehen. Es war am Anfang so, dass die Gewalt mehr verbal war und die Gewalt sich mehr im Jugendbereich abgespielt hat. Das hat sich leider in den letzten Jahren geändert. In den letzten Jahren ist aus der verbalen Gewalt halt leider die körperliche Gewalt geworden.
0: Schiedsrichter sind immer wieder Ziel von Hass und Gewalt. In Duisburg ist deshalb am Abend ein Projekt gestartet, das ihnen helfen soll, auch wenn sie im Netz beleidigt und bedroht werden. Jetzt weitere Meldungen im Überblick. In den USA wird heute der knapp 3000 Opfer der Terroranschläge vom 11. September 2001 gedacht. Terroristen des islamistischen Netzwerks Al-Qaida hatten vor 25 Jahren 4 Passagierflugzeuge entführt. 2 davon steuerten sie in die beiden Türme des World Trade Center. Die zentrale Gedenkveranstaltung findet in New York am 9/11-Mahnmal statt. Die Zahl der Firmenpleiten in Deutschland ist im ersten Halbjahr auf den höchsten Stand seit 13 Jahren gestiegen. Dem Statistischen Bundesamt zufolge meldeten sich rund 12.800 Firmen zahlungsunfähig, vor allem aus den Bereichen Verkehr, Gastgewerbe und Bau. Die AfD-Fraktion im Bundestag hat nach eigenen Angaben Strafanzeige gegen Bundeskanzler Merz erstattet. Es geht um seine Rede vorgestern im Bundestag. Merz hatte die Abschiebepläne der AfD, die sie Remigration nennt, als ethnische Säuberungen nach Hautfarbe und Herkunft bezeichnet. Die AfD erklärte, die Äußerungen seien strafrechtlich relevant und inakzeptabel. Mit Karte oder Handy bezahlen, das soll in Deutschland überall möglich sein. Finanzminister Klingbeil arbeitet laut Nachrichtenagentur dpa an einem entsprechenden Gesetz. Für die Bundesregierung ist digitales Bezahlen auch eine Maßnahme gegen Geldwäsche und Steuerhinterziehung, bei Geschäften etwa, die nur Bargeld akzeptieren. Kunden sollen aber immer die Wahl haben.
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0: Forschung zum Anfassen heißt es heute Abend in Düsseldorf bei der Nacht der Wissenschaft. Das Event findet zum 6. Mal statt. Isabel Römke, WDR Kultur.
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0: Nachrichten. Über die dänische Transgender-Pionierin Lili Elbe.
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2: Die Nachrichten mit Steffi Orbach. Guten Tag. Bundesfinanzminister Klingbeil arbeitet offenbar an einem Gesetz, das Geschäfte verpflichtet, auch digitale Zahlungen anzunehmen, per Karte oder Handy. Damit sollen Cash-Only-Schilder an Verkaufstheken oder Ladeneingängen verschwinden. Mehr von Christina Wilkes.
3: Dass Finanzminister Klingbeil die Initiative ergriffen hat, ist keine große Überraschung. Die Regierungsparteien CDU, CSU und SPD hatten schon im Koalitionsvertrag festgehalten, dass digitale Zahlungen überall möglich sein sollen, auch im Kampf gegen Steuerhinterziehung und Geldwäsche. Jetzt ist das entsprechende Gesetz dazu also offenbar in Arbeit. Die Deutsche Presseagentur berichtet, dass sich das Finanzministerium gerade mit anderen Ressorts abstimmt. Ziel ist laut dpa übrigens die Wahlfreiheit. Das würde im Gegenzug auch bedeuten, dass Läden, die bisher kein Bargeld annehmen, Scheine und Münzen akzeptieren müssten.
2: Verbraucherschützer kritisieren einen Punkt beim geplanten Bürokratieabbau der Bundesregierung, nämlich den, dass Krankenkassen ihre Mitglieder in Zukunft nicht mehr schriftlich informieren müssen, wenn sie die Beiträge erhöhen. Till Bücker berichtet.
4: Die Verbraucherzentralen halten das für einen schweren Fehler. Denn wer von einer Erhöhung des Zusatzbeitrags nicht rechtzeitig erfahre, könne sein Sonderkündigungsrecht nicht nutzen. Beim Sonderkündigungsrecht entfällt die Vorgabe, dass man mindestens 12 Monate an seine aktuelle Kasse gebunden ist. Nutzen muss man es aber bis zum Ende des Monats, in dem der erhöhte Zusatzbeitrag erstmals gilt. Im schlimmsten Fall bemerken Versicherte die Erhöhung erst auf dem Gehaltszettel. Und dann ist die Frist bereits abgelaufen. Die Verbraucherschützer fordern deshalb, die Bundesregierung müsse die Regelung rückgängig machen und die Versicherer wieder zur persönlichen Benachrichtigung verpflichten. Der Hinweis auf der Website allein reiche nicht aus.
2: Der US-Bundesstaat Kalifornien versucht, KI und soziale Medien für Kinder sicherer zu machen. Gouverneur Newsom hat dazu ein ganzes Bündel von Gesetzen erlassen. Damit wird es Tech-Konzernen verboten, süchtig machende Funktionen in ihren Programmen einzubauen. Die Details hat Gabi Biesinger.
5: Dazu gehört zum Beispiel dieses endlose Scrollen oder auch Autoplay, also die automatische Wiedergabe von Videos. Und ein anderes Gesetz, das den Namen Adam's Law trägt, nach einem Jungen, der sich nach Anleitung durch einen Chatbot das Leben genommen hat, das soll KI-Begleitchatbots regulieren. Und Gouverneur Newsom hat gesagt, es gehe ihm eben darum, Algorithmen und die grundlegende technische Gestaltung zu adressieren und eben die Social-Media-Anbieter in die Pflicht zu nehmen. Und so droht Kalifornien jetzt eben Unternehmen, die Kindern durch ihre Plattform Schaden zugefügt haben, Millionenstrafen an. Und der Bundesstaat sagt, sie hätten damit jetzt die strengsten Vorschriften in den USA.
2: Und jetzt weitere Meldungen im Überblick. In der Schweiz hat es ein tödliches Busunglück gegeben. Die Polizei spricht von 5 Toten und

0: mehreren Verletzten. Der Reisebus aus den Niederlanden war von der Straße abgekommen und auf die Seite gestürzt. Warum ist noch unklar. Die Zahl der Firmenpleiten in Deutschland ist im ersten Halbjahr auf den höchsten Stand seit 13 Jahren gestiegen. Dem Statistischen Bundesamt zufolge meldeten rund 12.800 Firmen sich zahlungsunfähig, vor allem aus den Bereichen Verkehr, Gastgewerbe und Bau. Wer gerne Filme schaut, kann das am Wochenende in vielen Städten günstiger als sonst. Zum sogenannten Kinofest kostet der Eintritt 5 Euro. Mehr als 700 Kinos deutschlandweit machen mit. Gezeigt werden aktuelle Filme wie Die Odyssee oder Zauberhafte Schwestern 2. Und auch Previews, also Filme vor ihrem offiziellen Start.
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0: Gewalt im Amateurfußball, das ist auch im Ruhrgebiet immer wieder ein Thema. Im Duisburger Stadion ist gestern Abend ein Projekt gestartet, um Schiedsrichter besser zu schützen. Nastaran Amirhaji war dabei und sagt, worum es den Initiatoren geht.
2: Darauf aufmerksam zu machen, was Schiedsrichterinnen und Schiedsrichter künftig im Amateurfußball tun können, wenn sie konkret im Internet oder im Netz, auf sozialen Medien Anfeindungen erleben, Morddrohungen, rassistische Äußerungen oder Diskriminierung. Für solche Fälle hat jetzt der Westdeutsche Fußballverband ein einfaches Formular eingerichtet online, worüber dann eben Schiedsrichterinnen und Schiedsrichter die Möglichkeit haben, das Ganze zu melden. Das Ganze wird dann im Anschluss strafrechtlich entsprechend geprüft. Und das Ziel ist, solche Anfeindungen in Zukunft natürlich zu reduzieren.
0: Das Wetter in Nordrhein-Westfalen. Heute Vormittag ist es meistens noch trocken. 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
3: Die Nachrichten mit Steffi Orbach. Guten Tag. In den USA wird heute an die Terroranschläge vom 11. September 2001 erinnert. Vor 25 Jahren hatten islamistische Terroristen Flugzeuge in die Türme des World Trade Centers in New York und ins Pentagon in Washington gesteuert. Eine weitere entführte Maschine stürzte in Pennsylvania ab. Die Fernsehbilder gingen um die Welt. Auch diese Menschen in Düsseldorf erinnern sich.
4: Ich war 6 Jahre alt. Ich weiß, dass auf dem Röhrenfernseher bei meinen Eltern im Schlafzimmer die Bilder liefen.
5: Ich habe gedacht, das ist eine Fantasy im Fernsehen. Also ich konnte gar nicht glauben, dass es wirklich wahr gewesen ist.
3: Bei den Anschlägen vom 11. September wurden fast 3000 Menschen getötet. An sie wird mit einer großen Trauerfeier in New York erinnert, zu der auch alle noch lebenden ehemaligen US-Präsidenten kommen. Schiedsrichterinnen und Schiedsrichter im Fußball müssen oft einiges aushalten. Beleidigungen, Drohungen oder sogar körperliche Angriffe sind keine Einzelfälle mehr. Im Stadion in Duisburg hat deshalb gestern Abend ein Projekt begonnen, das Schiedsrichter besser schützen soll. Worum es dabei geht, erklärt Christina Wilkes.
6: Vor allem um das, was nach einem Spiel passiert. Hass und Hetze im Netz, vor allem auf Social Media. Was Schiedsrichter da teilweise aushalten müssen, hat Sascha Stegemann erlebt. Er hatte in der Bundesliga vor 3 Jahren einen Fehler gemacht.
7: Danach ist einiges auf mich eingeprasselt, nicht nur auf mich, sondern auch auf meine Familie. Es gab ganz konkrete Morddrohungen. Wir haben 4 Wochen unter Polizeischutz gelebt und das war eine Erfahrung im Grenzbereich.
6: Der Westdeutsche Fußballverband will es Schiedsrichtern, vor allem bei den Amateuren, jetzt einfacher machen, solche Fälle zu melden. Das geht auch online über ein neues Formular. Der Fall wird dann direkt strafrechtlich geprüft.
3: In der Schweiz ist ein Reisebus aus den Niederlanden verunglückt. Dabei kamen 5 Menschen ums Leben und 40 weitere wurden verletzt. Sandra Bieger berichtet.
8: Das Unglück ereignete sich gestern am späten Nachmittag zwischen den Ortschaften Zernetz und Susch im Osten der Schweiz. Der Bus aus den Niederlanden kam in einem Baustellenbereich von der geraden Straße ab und kippte um. Außer dem Reisebus waren offenbar keine weiteren Fahrzeuge oder Personen an dem Unfall beteiligt. Staatsanwaltschaft und Polizei Graubünden ermitteln aktuell, wie es zu dem Unglück kommen konnte. Der Bus war für ein niederländisches Reiseunternehmen unterwegs. Dieses zeigte sich über den Unfall erschüttert.
3: Und jetzt weitere Meldungen im Überblick. Mit Karte oder Handy bezahlen, das soll in Deutschland überall möglich sein. Finanzminister Klingbeil arbeitet laut Nachrichtenagentur dpa an einem entsprechenden Gesetz. Für die Bundesregierung ist digitales Bezahlen auch eine Maßnahme gegen Geldwäsche und Steuerhinterziehung bei Geschäften etwa, die nur Bargeld akzeptieren. Kunden sollten aber immer die Wahl haben. Bundesarbeitsministerin Baas hat im Bundestag versucht, die Rentnerinnen und Rentner zu beruhigen. Niemand müsse Angst haben, dass die abschlagsfreie Rente nach 45 Beitragsjahren schnell abgeschafft wird. Es gebe einen Vertrauensschutz und Übergangsfristen. Grundsätzlich stellte sich Baas aber hinter den Plan, die Rente mit 63 abzuschaffen. Die AfD-Fraktion im Bundestag hat nach eigenen Angaben Strafanzeige gegen Bundeskanzler Merz erstattet. Es geht um seine Rede vorgestern im Bundestag. Merz hatte die Abschiebepläne der AfD, die sie Remigration nennt, als ethnische Säuberung

0: Äußerungen nach Hautfarbe und Herkunft bezeichnet. Die AfD erklärte, die Äußerungen seien strafrechtlich relevant und inakzeptabel. Das Bayerische Oberste Landesgericht klärt von heute an, wer beim Millionengeschäft mit dem Münchner Oktoberfest mitverdienen darf. Traditionell bekommen heimische Wirte den Zuschlag. Ein Kläger will jetzt erreichen, dass der Betrieb der Festzelte europaweit ausgeschrieben wird. Das diesjährige Oktoberfest startet morgen in einer Woche.
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0: In Köln werden beim nächsten Rosenmontagszug Anfang Februar weniger Pferde mitlaufen. Das haben zwei Karnevalsgesellschaften angekündigt. In der Vergangenheit hatte es immer wieder Kritik von Tierschützern gegeben. Begründet wird die Entscheidung aber anders. Michelle Mink, WDR Köln.
2: Keine Pferde mehr vor Kutschen oder Karnevalswagen. Das hat die Ehrengarde der Stadt Köln jetzt angekündigt. Der Grund: bei schlechtem Wetter dürfen die Pferde nicht auf die Strecke. Von vornherein, ohne die Tiere zu planen, gibt dem Traditionschor also mehr Planungssicherheit. Auch die Altstädter haben angekündigt, bis 2028 ihre Kutschpferde durch Traktoren zu ersetzen. 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
1: Ich weiß, ihr müsst doch da einfach mal zugestehen.

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1: Mit Anne Barsack und einem Blick zurück, heute vor 25 Jahren.
2: And smash directly, purposefully into, oh my goodness,
3: oh God,
2: there's another one. Oh my goodness, there's another one.
4: This seems to be on purpose.
2: Oh my goodness, now you...
1: Ja, Terroristen lenkten Flugzeuge ins World Trade Center in New York, Teil der Terroranschläge auf die USA am 11. September 2001. Heute wird an die Opfer erinnert. Außerdem, der Ölpreis steigt weiter und damit gehen auch die Spritpreise hoch. Und Kartenzahlung soll in Deutschland demnächst überall gehen. Das Wetter, erst Sonne, dann Schauer bei um die 19 Grad. Vor 25 Jahren um diese Zeit war die Welt noch eine andere. Etwa 2-3 Viertelstunden später dann der Einschnitt, der Menschen weltweit schockierte und der immer noch nachwirkt. Die islamistischen Terroranschläge auf das World Trade Center in New York, das Pentagon bei Washington und ein Flugzeug, das in Pennsylvania abstürzte. Fast 3000 Menschen starben, Tausende wurden verletzt. Das Gedenken an die Opfer ist heute, 25 Jahre später, ein besonderes, berichtet Martin Ganselmeier aus New York.
5: Die Stadt, die sonst niemals schläft, hält heute inne. Schon in den vergangenen Nächten strahlten zwei gewaltige Lichtsäulen in den Nachthimmel über Manhattan. Genau dort, wo früher das World Trade Center stand. Knapp 3000 Lichtdrohnen, eine für jedes Opfer der Terroranschläge, ließen die beiden Türme wieder auferstehen. Während US-Präsident Donald Trump in Washington bleibt und eine Rede am Pentagon hält, kommen alle noch lebenden Ex-Präsidenten zur zentralen Gedenkfeier mit den Opferangehörigen zum 9-11-Mahnmal in Manhattan. Ebenfalls anwesend Soran Mamdani, der erste muslimische Bürgermeister von New York. Vor der beeindruckenden Kulisse der beiden Wasserbecken und der herabstürzenden Wasserfälle werden wie in jedem Jahr die Namen aller 2.977 Opfer verlesen. Dazwischen gibt es mehrere Schweigeminuten, exakt an den entscheidenden Zeitpunkten der Terroranschläge. Erstmals in diesem Jahr wird auch der mittlerweile mehr als 8.000 Opfer gedacht, die an den gesundheitlichen Spätfolgen der eingestürzten Türme gestorben sind. Das hochgiftige Gemisch aus Beton, Glas, Asbest und vielen Schadstoffen hat bei zigtausenden Einsatzkräften und Anwohnern Krebs und Atemwegserkrankungen verursacht.
1: Das ARD-Fernsehen zeigt heute eine Sondersendung zu 9-11 ab 18.50 Uhr mit Live-Schalten von den Gedenkfeiern, persönlichen Geschichten von Betroffenen und politischen Analysen. Zurück in die Gegenwart und zu einem Thema, das uns seit Monaten immer wieder beschäftigt, der Ölpreis. Der ist auf den höchsten Stand seit Mai geklettert. Lilia Becker aus der Wirtschaftsredaktion, was sind die konkreten Gründe?
6: Ja, so überwiegend hat das was mit dem Krieg im Persischen Golf zu tun, also Iran und USA. Da gab es jetzt jüngste Eskalation, das US-Militär hat nach eigenen Angaben 5 iranische Öltanker zerstört, einen versenkt. Das soll ein Vergeltungsschlag gewesen sein. Das hat Folgen auf dem Markt. Du hast es gesagt, der Ölpreis ist zuerst bei einigen Sorten oder erstmal auf die über 100-Dollar-Grenze gestiegen. Und ja, die Straße von Hormuz, die ist generell ein neuralgischer Punkt, denn normalerweise ging hier ein Fünftel des weltweiten Öltransports durch. Es gibt eigentlich auch eine Ausweichroute, die führt über den Jemen-Hafen von Mokka. Saudi-Arabien nutzt auch diese Ausweichroute, aber jetzt kam die Meldung, dass die Houthi-Miliz, die ist unterstützt vom Iran, dass sie jetzt den Hafen kontrolliert. Und ja, der Markt ist auch wiederum nervös, daher klettern die Preise. Und einige Banken haben auch schon gesagt, dass sie damit rechnen, dass der Ölpreis weiter steigt. Also mit anderen Worten, es wird auch hier bei uns teurer, denn Rohöl steckt gefühlt ja irgendwie überall drin. Also Sprit, Heizen, Transport, aber auch in der Produktion und in der chemischen Industrie ist ja auch wichtig hier für NRW.
1: Genau, und jetzt gucken wir mal auf die Tankstellen. Kannst du uns da sagen, wie... Hat sich das schon ausgewirkt?
6: Ja, also das wird deutlich teurer. Ich kriege regelmäßig auch Nachrichten von Freunden, die mir Fotos schicken, wie verrückt das alles ist. Aber das ist nicht nur an den Tankstellen so, sondern auch beim Heizöl. Wenn wir uns das allein angucken, im letzten Herbst war das 50% günstiger. Also da steigen die Preise auch. Jetzt mit Blick auf den Winter machen sich da schon viele Sorgen. Und generell die Energiekosten, die steigen. Das hat eben auch was mit der Produktion zu tun und dem Transport. Wie gesagt, auch da wird Rohöl gebraucht.

0: gebraucht. Der EZB hat ja gestern schon reagiert mit einer Erhöhung des Leitzins. Damit soll die Inflation ja abgefedert werden. Aber ob das hilft, das wird sich erstmal zeigen.
1: Macht denn die Bundesregierung noch irgendwas in Sachen Spritpreise?
0: Ja, also es gibt Debatten darüber, dass ein neuer Tankrabatt gefordert wird. Aber ob der kommt, das ist noch unklar. Da gibt es jetzt keine konkreten Äußerungen dazu.
1: Danke, Lilia Becker, WDR Wirtschaft. Und weitere Meldungen jetzt mit Detlef Dickmann.

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1: 12.08 Uhr ist die Uhrzeit. Martha Strauß ist mein Name.
2: Und Julia Harder ist mein Name. Und ich habe direkt mal eine Frage an euch, Leute. Wie speichert ihr neue Leute auf eurem Handy ab? Also benutzt ihr so Emojis oder benutzt ihr gar keine Emojis? Schreibt ihr Vor- und Nachnamen? Weil ich muss sagen, ich mache das manchmal, wenn die Person einen coolen Nachnamen hat, der so zum Vornamen matcht, dann schreibe ich auch den Nachnamen, obwohl ich das normalerweise nicht machen würde bei so Freunden. So, checkt
1: das
2: ihr?
1: Das ist voll weird.
2: Also, ich weiß nicht,
1: was das für eine Idee ist. Ich persönlich bin so eine Emoji-Person. Ich habe eigentlich alle Leute, die mir important sind, wenn ich so, hey, willst du ein paar Emojis hier ansprechen, weil ich das irgendwie süß finde?
2: Stimmt, ja.
1: Und ansonsten versuche ich immer nur den Vornamen zu machen.
2: Ja, checke.
1: Weil es wirkt so nahbar und ich mag das gar nicht, wenn ich bei Leuten aufs Handy gucke und dann haben die mich irgendwie so eingespeichert. Martha aus
2: Strauß.
1: Der Uni oder so.
2: Ja, checke.
1: Und dann ist man aber voll close mittlerweile befreundet und die sind so, ja, Martha, die ich einmal im Buchladen gesehen habe. Checkst du? Ich find's respektlos.
2: Also man kann die auch mal dann wieder umspeichern, so nach einer Zeit.
1: Ich hasse Leute, die nicht umspeichern. Alle von euch, die nicht umspeichern, I hate you personally.
2: Okay. Hate hier von Martha Strauß an der Stelle. Also Leute, wenn ihr Martha seht, dann speichert sie das nächste Mal um, bitte.
1: Bitte.

0: Feminello von Nina Chuba hier im Freitagmittag bei Bonn FM. Leute, ich weiß nicht, ob ihr es gesehen habt. Kraftklub machen jetzt einen auf Taylor Swift.
1: Was? Machen die jetzt Popmusik oder was?
0: Nicht so ganz, nee. Aber die haben jetzt am Mittwoch auf Insta angekündigt, dass die jetzt eine Eras-Tour machen. Die haben so ein krasses Video gemacht, wo die aus jedem Album so einen Song kurz gespielt haben und dann so mit den passenden Outfits, das so zu jedem Album quasi so nachgestellt so ein bisschen. Und dann ganz am Ende des Videos kam die Ankündigung, 2027 machen sie die. Das war ja keine Phase-Tour mit ihren, wie Felix es sagt, ostdeutschen Eras.
1: Ich finde das so cool, weil ich war damals nicht bei Taylor Swift und ich war auch nicht bei Ed Sheeran und ich muss zu einer Eras-Tour gehen und ich war sehr großer Kraftklub-Fan, von daher, ich freue mich wirklich richtig doll.
0: Geil. Und das Geile ist auch, die haben noch random in den Kommentaren unter diesem Video einfach gedroppt, dass sie zusätzlich dazu noch eine EP und ein Live-Album rausbringen. Einfach so nebenbei.
1: Ach so, ja, normal. Bisschen auch Secret unterwegs. Ja. Ne? Keiner weiß, wann das kommt. Ich muss ehrlich sagen, ich bin nicht so ein großer Fan von Live-Alben.
0: Checke.
1: Ich finde die Studioversion meistens besser zu
0: ich
1: hören.
0: Ich eigentlich auch, aber hey.
1: Guck mal, naja. Am 16. September um 16 Uhr startet auf jeden Fall der Vorverkauf für die Tour, Leute. Seid schnell. Für mich war Kraftklub auch keine Phase, muss ich ehrlich sagen. Das ist ein wiederkehrendes Ding, was sich in meine DNA reingenäht hat. Ich kann Kraftklub immer hören und deshalb hier für euch die Band mit dem K im Freitagmittag.
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0: Es ist September, Leute. Der Herbst fängt so langsam an. Und wenn ihr jetzt noch irgendwas zum Schauen braucht, was euch so richtig in Herbststimmung bringt, dann habe ich jetzt genau das Richtige für euch. Nämlich Over the Garden Wall. Das ist eine animierte Miniserie aus den USA. Die hat sogar 2 Emmys gewonnen. Und das Ganze ist so Fantasy-Märchenmäßig und einfach ultra süß und atmosphärisch, finde ich. Jetzt denkt ihr euch vielleicht, okay, Julia, alles schön und gut, dies, das, aber worum geht's denn überhaupt? Das kann ich euch natürlich auch verraten. Es geht um die Brüder Ward und Greg und die gehen nachts in einen mysteriösen Wald und verlaufen sich.
1: Wo sind wir?
2: Na, im Wald.
1: Ich meine, was machen wir hier draußen?
2: Wir gehen heim.
1: Greg, wir haben uns verirrt. Wir hätten eine Spur oder so etwas legen sollen.
2: Ich kann mit den Bonbons aus meiner Hose eine Spur legen.
0: Ja, und daran merkt man auch, wie humorvoll die Serie ist. Die beiden versuchen dann den Weg zurück nach Hause zu finden und treffen dabei auf sprechende Tiere, Kürbisköpfe und andere mysteriöse Gestalten. Ihr dürft jetzt aber keinen krassen, actionreichen Plot mit Wendungen und so erwarten, sondern die Serie ist eher ganz ruhig und cozy und man begleitet die beiden bei ihren kleinen Abenteuern, die sie auf ihrem Weg erleben. Es ist auch alles so recht düster und dunkel gestaltet und hat so einen spooky Vibe, aber ist jetzt halt nicht ultra gruselig, sondern eher so gemütlich spooky eben. Und wenn ihr jetzt Bock auf Over the Garden Wall bekommen habt, habe ich noch eine fantastische Nachricht für euch, Leute. Denn ihr könnt die kompletten 10 Folgen dieser Miniserie einfach kostenlos bei YouTube schauen und müsst nicht noch einen anderen Streamingdienst abonnieren. Einfach ein Traum.

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1: Um 12.30 Uhr mit Julia Hader und das sind die Themen. Adenauer Allee wird wieder vierspurig und Umbau der Kennedy-Brücke für Busbetrieb. Die Adenauer Allee wird im Zuge der Nordbrückensperrung wieder vierspurig. Wie die Stadt Bonn berichtet, sollen die Markierungs- und Beschilderungsarbeiten am 14. September beginnen und 8 Wochen dauern. Die Radfahrstreifen auf der Adenauer Allee werden in beide Richtungen entfernt. Für den Radverkehr werden alternative Routen durch Schilder gekennzeichnet. Die Maßnahmen sollen den Verkehrsfluss verbessern und die Sicherheit aller VerkehrsteilnehmerInnen gewährleisten. Auch auf der Kennedy-Brücke soll die Verkehrssituation durch Umbaumaßnahmen verbessert werden. Das berichtet Radio Bonn-Rhein-Sieg. Die Stadtbahngleise sollen für Busse befahrbar gemacht werden. Dadurch sollen die Busse weniger im Stau feststecken. Die Umbauarbeiten dafür sollen am 20. September starten und bis zum Beginn der Herbstferien abgeschlossen sein. 5 Exzellenzcluster der Uni Bonn haben mit dem Theater Bonn der Stadt die Veranstaltungsreihe Wissenschaft im Theater entwickelt. Das berichtet die Uni Bonn. Bei verschiedenen Theaterveranstaltungen erklären ForscherInnen komplexe wissenschaftliche Themen anschaulich und unterhaltsam. Ziel ist es, die Exzellenzforschung so näher an die Öffentlichkeit zu bringen. Tickets und Termine gibt es ab sofort im Vorverkauf auf der Website der Uni Bonn. Das waren die Meldungen mit Julia Hader.
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2: Sonne und Wolken begleiten euch heute den ganzen Tag. Bis zu 22 Grad in der Maximaltemperatur, morgen bis zu 23. Sonntag etwas kühler mit bis zu 19 Grad. Montag wird es wieder etwas wärmer. Man hat das Gefühl, man kommt irgendwie doch nicht in den Herbst. Der Sommer ist ständig dabei, bis zu 24 Grad. Leute, was ist das denn? Naja, aktuelle Temperatur in Bonn auf jeden Fall 19 Grad.
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1: Ich glaube, wir haben alle so Filme oder Serien, die man voll gern schaut, wo es uns aber ein bisschen unangenehm ist, das vor anderen zuzugeben. Also so Guilty Pleasures. Was ist es bei dir, Martha?
2: Was soll ich sagen? Ich bin eine Oma. Ich sage auf jeden Fall Bergdoktor und Bergretter.
1: Geil.
2: Hear Me Out, das sind wirklich die besten Serien/Filme, die es gibt. Leute, schaut mal ZDF.
1: Okay, das finde ich stark. Finde ich einen sehr starken Take. Bei mir ist es, glaube ich, Meine erfundene Frau. So eine Komödie mit Adam Sandler. So ein Film. Kann ich wirklich immer wieder gucken. Ist mir ein bisschen unangenehm, das anderen zu sagen. Aber eigentlich ist es einfach ein Banger-Film. Ist ein Banger-Film, was soll ich sagen. Ich finde es aber auch sehr cool, das mit anderen zu teilen, was wir jetzt gerade hier gemacht haben. Weil dann fühlt man sich selber nicht so schlecht, wenn man auch sowas hat. Und deswegen habe ich euch da draußen mal gefragt. Was sind eure Guilty-Pleasure-Filme und Serien?
3: Ich glaube, für mich ist es Sharknado. Dieser Film ist einfach absolut schrecklich und schlecht, aber unfassbar witzig. Und ja, es ist schon ein bisschen unangenehm zu sagen, dass man den gerne schaut.
4: Mein Guilty-Pleasure-Film ist Step Up Miami Heat. Ich habe den einfach in meiner Jugend viel geguckt und auch immer wieder mit FreundInnen zusammen. Macht mir immer gute Laune, wenn ich gerade schlecht drauf bin.
5: Ich würde sagen, die Discounter, einfach wegen dem Humor.
6: Rubinrot. Einfach, weil es ein bisschen nostalgisch ist, von als ich noch 12 war. Und er ist auch einfach sehr schön. Ich finde das so in London mit der Atmosphäre sehr toll. Und Janis Niebel aber auch schon immer sehr schön.
7: Mein Guilty-Pleasure an Serien ist Star Wars The Clone Wars, alle 7 Staffeln. Früher auf Super RTL immer geguckt und jetzt bei Disney Plus.
8: Es ist tatsächlich ein bisschen unangenehm, aber so Compilations auf YouTube von so Liebesfilmen und da ist Vampire Diaries immer ganz, ganz so.

0: Weathers mit Ugly und wisst ihr, wer überhaupt nicht ugly ist? Wir haben es eben gehört, als es über Filme ging. Jannis Niewöhner.
1: Oh ja.
0: Das Zitat war, Jannis Niewöhner war auch schon immer sehr schön.
1: Das kann ich bestätigen aus meiner persönlichen Meinung heraus. Ich finde, Jannis Niewöhner ist ein sehr schöner Mann tatsächlich.
0: Rede, aber ich muss ganz ehrlich sagen, auch weil es um Rubin-Roth-Filme ging, war nicht im ersten Teil mit den langen Haaren.
1: Nee, ich kann mich nicht mehr so gut daran erinnern, wie er da aussah, aber lange Haare wahrscheinlich schon eher danach mit
0: ich
1: den kürzeren.
0: Ich sag nämlich auch, Jannis Niewöhner ab Film 2. Ja.

0: dieser Song. Und zu dieser Jahreszeit, die wir jetzt haben, der Herbst, da regen sich meine Eltern immer auf, wenn deren Nachbarn nämlich nicht das Laub vor der Tür wegmachen. Und ich muss ehrlich sagen, ich finde den Herbst zum Kotzen, Julia.
1: Okay. Das ist ein starkes Statement. Ich finde den Herbst nicht zum Kotzen, ganz im Gegenteil. Der Herbst ist meine liebste Jahreszeit. Ich finde den wunderschön.
0: Ich kann dir auch sagen, was ich am Herbst scheiße
1: okay,
0: finde.
1: Okay, hau mal raus.
0: Weißt du, das Erste ist, es ist so ugly. Es ist so, ja. Es regnet. Und wenn man so durch den Hofgarten geht, da sind so diese 100 Millionen Pfützen und du musst so diesen Slalom gehen. Die ganze Zeit Angst haben, dass deine Schuhe dreckig werden oder deine Hose zum Kotzen.
1: Okay, aber es regnet ja auch nicht immer. Und das Schöne am Herbst ist, die Blätter werden bunt und sie fallen runter. Und dann kann man so durchs Laub gehen und dann raschelt das so. Und ich liebe dieses Geräusch. Das ist einfach so Herbst-Core.
0: Aber guck mal, wenn ich rausgehe, weißt du, ist es entweder kalt oder warm. Und wenn ich eine Jacke dabei habe, muss ich sie erst anziehen, dann wieder ausziehen, weil ich schwitze, dann vielleicht wieder anziehen, weil dann wird es wieder kalt. Es ist einfach unberechenbar. Es ist wirklich total nervig.
1: Fair.
0: Und jetzt haben wir also so zwei starke Meinungen, Julia.
1: Aber das ist ja auch eher am Anfang vom Herbst so. Und ich finde, je später der Herbst wird, desto gemütlicher wird es. A. Nein. Und B, desto kälter wird es. Das heißt, du weißt auch viel besser, was du anziehen sollst. Außerdem kannst du so coole Mäntel und Jacken und so anziehen, die du sonst nicht anziehst. Kannst eine schöne Beanie anziehen. Das ist einfach cute. Doch. Und du kannst dein Haus richtig toll dekorieren mit Kerzen,
0: Bro,
1: Kürbissen, Duftkerzen. Ist doch mega. Ja,
0: Digga.
1: Ich liebe Deko. Lichterketten, wenn es dunkel wird. Ey, Lichterketten sind noch das Allerbeste.
0: Komm,
1: da kannst du nichts gegen sagen.
0: Ich dass du mich gerade ein bisschen in Grund und Boden diskutierst.
1: Ja, und weißt du auch warum? Weil du nämlich falsch bist und weil Herbst nämlich eine gute Jahreszeit ist.
0: Der Herbst ist trotzdem scheiße aus sehr vielen Gründen.
1: Bitte
0: helft mir, Leute, all meine Herbsthater, schreibt mir vielleicht auch die Herbstlover. Ich habe das Gefühl, wir brauchen mehr Meinungen als nur unsere beiden. Hittet uns auch bei Instagram @bonfm oder bei WhatsApp an 0174 5757456.
1: Vielleicht
0: feel free to send us Sprachnachrichten.
1: Diese Debatte zwischen uns lösen und irgendwie uns wieder vereinen. Das, was uns aber auch vereint, ist ein Song, der uns beide an den Herbst erinnert und den wir beide mögen, denn bekannterweise wird es draußen etwas frisch im Herbst. Und deswegen kommt jetzt Frisch von 0 zu 99.

0: Frisch von 01099. Frisch ist es im Bonn FM Studio leider gar nicht. Hier staut sich die Hitze. Bisschen schade, aber hey, so ist es. Ich habe aber noch eine Frage an euch, Leute. Ich habe nämlich letztens was ganz Spannendes bei Instagram gesehen. Da hat jemand ein Video gepostet und die Frage gestellt. Das zeige ich euch jetzt gleich. Und mich wird extrem eure Meinung dazu interessieren.
1: Would you rather know every time somebody dreams about you, but you never know the context? Or would you rather know the context in which somebody dreamed about you, but you don't know who?
2: Ich würde sagen Kontext.
0: Okay, warum?
2: Weil sonst würde ich mich ja die ganze Zeit fragen, was der Kontext ist.
0: Checke.
2: Und ich glaube, ich muss das wissen.
0: Okay, aber findest du es nicht interessanter zu wissen, wer von dir träumt? Weil so, was bringt dir der Kontext, wenn du nicht mehr weißt, in welchen Traum du vorgekommen bist?
2: Ach so! Ich dachte, what the fuck? Ich hab das total falsch verstanden.
0: Hey, was dachtest du denn? Hey,
2: ich hab gedacht, ja, keine Ahnung, wenn ich von dir träume, sage ich so, yo, Julia, ich hab einfach heute von dir geträumt und wir waren irgendwie zusammen auf Pützinsmarkt.
0: Ach so, nein, du findest quasi raus, also du bist einfach so ein Mensch und dann findest du einfach so random raus, ach, an diesem Tag hat jemand von mir geträumt, aber du weißt nicht wer.
2: Aber
0: du erfährst es einfach nur.
2: Lol.
0: Und du erfährst, in welchem Kontext er von dir geträumt hat, aber du erfährst nicht wer.
2: Oh.
0: Das bringt natürlich ein neues Licht.
2: Hat so einen spicy Traum mit dir. Ja. Und you don't know who.
0: Ja, genau. Das würde mich dann nämlich wahnsinnig machen.
2: Aber
0: weil
2: das fände ich, glaube ich, ein bisschen lustig.
0: ich würde das Risiko in Kauf nehmen, nicht zu wissen, in welchem Kontext von mir geträumt wird, sondern ich will lieber wissen, wer. Weil nee. Das Ding ist ja so, du verarbeitest ja so, was du am Tag erlebt hast und gesehen hast und worüber du geredet hast in deinem Traum. Zumindest ist das bei mir sehr viel so. Und dann weißt du vielleicht, oh, okay, wenn ich jetzt weiß, Martha hat von mir geträumt, dann heißt das vielleicht, Martha hat an diesem Tag an mich gedacht oder über mich geredet oder irgendeine alte Person aus der Schulzeit oder so hat irgendwie so an dich gedacht und das fände ich voll interessant,
2: aber
0: das rauszufinden.
2: Was ist, wenn es was Negatives ist?
0: Das wäre doof, aber dann wüsste ich, wer negativ über mich denkt und dann... Aber Träume sind auch so random. Ich sag, man kann Träume nicht für bare Münze halten, weil meine Träume sind ultra random und ultra abgefuckt und ich sag, wenn man den Kontext von meinen Träumen kennt... Ist
2: Na,
0: egal.
2: Du hast recht.
0: Das ist ganz weird.
2: Du hast recht.
0: Also wir sind doch eher Team rausfinden, wer...
2: Nee, ich bin immer noch Team Kontext.
0: Okay, alles klar. Welches Team seid ihr denn, Leute? Schreibt uns das gerne an die 01745757456. Ihr hört den Freitagmittag bei Bonn FM mit Julia Harder.
2: Und Martha Strauß. Aber ihr hört uns auch weiterhin nach den WDR 5 Nachrichten.
0: Ganz genau. Und jetzt hört ihr erstmal Kraftklub, Leute.
2: Wir sind noch nicht fertig.
0: Denn Kraftklub will nicht nach Berlin. Genauso wie wir. Denn wir sind in Bonn.
2: Ja!
0: Und Bonn ist besser als Berlin,
2: ja!
0: Leute. Und Bonn FM sowieso.
2: Ja!
0: Und deswegen sehr gut von Kraftklub, dass sie nicht nach Berlin wollen. Und hier bleiben.
2: Bei Bonn FM. Natürlich. Bei Bonn FM, Leute.
0: Viel Spaß, Leute.

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1: Caro Köhler hier am Mittag des 11. September, natürlich mit aktuellen Themen wie der Haushaltsdebatte. Da ging es heute unter anderem um die Rente. Schwerpunkt ist aber natürlich auch bei uns 9/11. 25 Jahre sind die Anschläge heute her. Wir sprechen mit Zeitzeugen, wir gucken auf die Gedenkveranstaltungen. Erstmal gucken wir aber auf den Moment, als der damalige US-Präsident Bush zum ersten Mal von einem Terrorangriff sprach.
2: Zwei Flugzeuge sind in das World Trade Center gestürzt. Bei einem offenbar terroristischen Angriff auf unser Land.
3: Insgesamt registrierten die Amtsgerichte mehr als 12.800 Unternehmensinsolvenzen. Einen höheren Wert gab es zuletzt im ersten Halbjahr 2013.
4: Es geht darum, dass wir dieses Land wieder besser machen. Dazu gehören gute Löhne, faire Arbeitsbedingungen, der Ausbau der Tarifbindung und sichere Renten.
1: Sichere Renten, die hat Mitte der 80er Jahre ja schon mal jemand versprochen. Jetzt steht eine große Rentenreform an und vielen Menschen macht die Sorgen. Bei der Haushaltsdebatte heute im Bundestag war Bundesarbeitsministerin Baas deswegen darum bemüht, zukünftige Rentnerinnen und Rentner zu beruhigen. Grundsätzlich hat sie sich aber hinter den Plan gestellt, die Rente mit 63 abzuschaffen. Mehr dazu von Dagmar Pepping, WDR Berlin.
5: Bärbel Baas saß mit zusammengekniffenen Lippen auf der Regierungsbank. Die Arbeits- und Sozialministerin von der SPD bekam viel Kritik zu hören aus der Opposition, von AfD, Grünen und Linken.
6: Sie verwalten nur noch den Mangel, statt ihn zu beheben.
7: Dieser Haushalt ist auf Sand gebaut. Er ist ungerecht und unsozial.
8: Ihre Politik folgt immer wieder demselben Muster. Beschäftigten begegnen Sie mit Misstrauen, Erwerbslose schikanieren Sie, Vermögen und Konzerne dagegen behandeln Sie mit Samthandschuhen. Diese soziale Kälte sieht man auch im Haushalt.
5: Der Haushalt für Arbeit und Soziales ist der mit Abstand größte Etat der Bundesregierung. 201 Milliarden Euro sind für das Jahr 2027 vorgesehen. So viel wie noch nie. Darauf wies auch der CDU-Politiker Johannes Winkel hin, als er auf die Kritik aus der Opposition reagierte. Dieser Sozialstaat lasse niemanden im Stich, sagte der Vorsitzende der Jungen Union.
9: Die entscheidende Frage und der entscheidende Maßstab auch für so einen Haushalt ist die Frage der sozialen Gerechtigkeit. Der Haushalt für das BMAS, der Haushalt, das Geld für den Sozialstaat, der steigt seit Jahren. Gleichzeitig steigt aber nicht zwingend das Gerechtigkeitsgefühl in der Bevölkerung, was den Sozialstaat anbelangt.
5: Ministerin Bärbel Baas hatte zuvor in ihrer Rede für den Reformkurs der Bundesregierung geworben.
4: Liebe Kolleginnen und Kollegen, mir ist wichtig, unsere Reformen sind kein Selbstzweck. Es geht nicht darum, nur den Mangel zu verwalten. Ganz im Gegenteil, es geht darum, dass wir dieses Land wieder besser machen. Dazu gehören gute Löhne, faire Arbeitsbedingungen, der Ausbau der Tarifbindung und sichere Renten.
5: Dafür und damit vor allem die jungen Menschen nicht überbelastet werden, müsse die Koalition in dieser Legislaturperiode die Rentenreform umsetzen, so Baas.
4: Alles andere kommt uns teuer zu stehen, führt zu Rentenkürzungen und zu massiv steigenden Beiträgen.
5: Baas ging auch auf die Diskussion über die abschlagsfreie Rente nach 45 Beitragsjahren ein. Im Volksmund Rente mit 63 genannt. Die Rentenkommission der Bundesregierung hatte vorgeschlagen, diese Regelung abzuschaffen. Aus der SPD, aber auch von ostdeutschen CDU-Ministerpräsidenten, gibt es Widerstand gegen diese Empfehlung der Kommission. Baas lobte die insgesamt 33 Vorschläge der Kommission als sehr gut und hatte diese Botschaft an die Bürger.
4: Ich will den Menschen, die gerade Angst haben, dass es übermorgen abgeschafft wird und dass ihre Verträge, die sie jetzt abgeschlossen haben, schon nicht mehr gelten. Es wird einen Vertrauensschutz geben, darauf können sich alle verlassen.
1: Also Bundesarbeitsministerin Baas hat sich nochmal hinter die Rentenreform gestellt. Dagmar Pepping hat die Haushaltsdebatte heute zusammengefasst. Und von der Rente gehen wir weiter zur Krankenversicherung. Es gibt nämlich Kritik von Verbraucherschützern an einer neuen Regelung. Die könnte dazu führen, dass Versicherte ihr Sonderkündigungsrecht verpassen, sollte die Krankenversicherung die Beiträge erhöhen. Till Bücker erklärt, was dahinter steckt.
10: Wer seine Krankenkasse wegen steigender Beiträge wechseln will, muss künftig besser aufpassen.
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13: und Martha Strauß. Ey, ich muss euch ganz kurz was erzählen. Mir ist so was richtig Widerliches passiert diese Woche.
12: Okay, und zwar was?
13: Ich bin in ein Kaugummi getreten in der Bahn. Und es war so widerlich, weil ich dachte mir einfach nur so...
14: War ekelhaft.
13: Ja, da schließe ich mich an. Es war so schlimm, weil es war so voll und ich musste mich...

in diesen Gang quetschen. Mhm. Und ich bin gegangen, ich habe gemerkt, wie es so ein gemacht hat unter mir. Und ich war so, boah, das war so widerlich. Leute, ich kann euch sagen, falls euch das auch mal passieren sollte, ich hoffe natürlich nicht, ich habe direkt gegoogelt, ich kann euch den Service ja direkt mal weitergeben. Packt den Schuh in eine Plastiktüte und klebt die dann ans Kaugummi. Dann packt ihr das Ganze in euer Eisfach. Ich weiß, es ist ein bisschen eklig, das Essen drin, aber so forget it einfach. Und auf jeden Fall könnt ihr dann in der Theorie das Kaugummi mit der Tüte abziehen. Ich hoffe, es funktioniert bei euch.

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2: 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Ja, guck mal, da haben wir doch noch was gehört. Das war nämlich aus diesem Bibi und Tina-Film. Feuer, Feuer von Nina Larissa Strein, guter Song. Nevermind, das ist auch gar nicht das Thema eigentlich. Ich wollte es nur kurz so aufgegriffen haben. Julia, ich glaube, du kennst dieses Problem. Mhm. So, du bist draußen. Man muss auf Toilette, ja? Entweder es gibt keine Toilette. Oder man muss ewig warten. Oder man muss bezahlen. Und dann habe ich etwas gelesen, was ich sehr gut verstehen konnte. Denn in Wien hat eine Frau jetzt die Stadt Wien verklagt, mhm, weil man für die Benutzung der Frauentoiletten bezahlen muss, aber für die Benutzung der Pissoirs nicht.
3: Boah, das ist ultra frech. Und ja, dann ist es auch noch einfach ultra dreckig auf den Frauentoiletten, für die man dann auch noch bezahlen muss. Digga, das ist so schlimm, ich hasse das.
2: Eben, und zusätzlich, ich habe letztens so einen Artikel gelesen, dass halt so die Bauweise von Toiletten vor allem einfach an der Lebensrealität von mega vielen Leuten vorbei ist. Zum Beispiel Leute, die menstruieren, Leute, die Kinder wickeln oder Leute, die so Übelkeitsprobleme haben, weil die Kabinen so mega klein sind, dass du einfach keinen Platz hast, dich zu bewegen.
3: Ja, es wird so überhaupt nicht an diese Leute gedacht und ich bin ja auch mitgemeint, weil ich bin auch eine Person, die menstruiert, Leute, und wenn ich draußen auf Toilette gehen muss, ich habe auch sowieso eine schwache Blase, ich muss tatsächlich sehr oft auf Toilette und ja, also draußen Toiletten sind meistens sehr eklig und nicht geil.
2: Ist richtig schlimm. Und dann anderes Beispiel, worüber ich so nachgedacht habe, Beispiel Menstruationstasse. Guck mal, du hast dann ja nur so einen öffentlichen Waschraum, da sind so 1 bis 2 Waschbecken drin, als ob ich so mein voll geblutetes Teil da so auskippe und so auswasche in aller Seelenruhe.
3: Ja.
2: Wo hinter mir so 4 Leute stehen, die sich die Hände waschen wollen.
3: Oh, nee, oder was mindestens genauso schlimm ist, wenn es in den einzelnen Kabinen keine Mülleimer gibt, sondern nur so vorne im großen Waschbeckenraum. Und dann musst du so mit deiner Tüte und dem Menstruationsabfall in diesen Vorraum gehen und es da wegschmeißen.
2: Das ist so schlimm. Rede einfach. It happened to me. Vielen Dank an der Stelle an die Toiletten im Juridikum. Why?

0: Labour, Paris, Paloma und ich muss was loswerden. Und zwar war ich letztens in einem Hotel, ja. Und dann hatten die neben dem Waschbecken so einen Zettel und da war so, ja, falls Ihnen irgendwas fehlt, folgende Dinge können Sie in der Rezeption bekommen. Das waren zum einen Zahnbürsten und Zahnpasta. Fairer Punkt. Okay. Kann man ja mal vergessen.
1: Ja.
0: Ein Rasierkit für Männer. Also gut, natürlich kann man auch andere Dinge damit rasieren. Das will ich jetzt gar nicht unterstellen. Aber die Grundidee ist halt so für die Bartpflege.
1: Ja, okay.
0: Und ich dachte mir, warum gibt es da keine Menstruationsartikel?
1: Das ist actually eine sehr gute Frage.
0: Also, weil so, imagine, du bist im Urlaub. Vielleicht, also Urlaub ist ja erwiesenermaßen so, dass man da vielleicht, dass sich da der Zyklus manchmal verändert. Mhm. Und es kann ja einfach sein, dass es unerwarteterweise irgendwie, keine Ahnung, ein, zwei Wochen früher kommt und man ist nicht vorbereitet.
1: Ja, und in dem Hotelzimmer, Badezimmer selber waren auch keine Periodenprodukte.
0: Nein.
1: Okay, das finde ich ein bisschen schwach vom Hotel, ehrlicherweise.
0: Finde ich nämlich auch. Und da habe ich mir gedacht, soll ich dann einfach so diese Zahnbürste in mich hineinstecken? Also Entschuldigung, wenn ihr mir nichts anderes gibt, soll ich einfach da die Zahnbürste für benutzen,
1: oh
0: oder
1: Gott.
0: Wie? Und keine Ahnung, ich fand es irgendwie mega frech und ich würde mir einfach wünschen, dass man kostenlose Periodenprodukte etabliert.
1: Ja, ich checke das ein bisschen lustig vor. Nein, eigentlich ist das überhaupt nicht lustig, aber diese Zahnbürstengeschichte, ach oh Mann.
0: Ja.
1: Das ist so traurig.
0: Also wirklich, erklärt es mir. Ich sag ganz ehrlich, kostenlose Periodenprodukte auf die 1, because ich werde arm einfach nur,

0: Martha, ich habe gehört, du hast mir was erzählt. Nämlich hast du letztens bei Insta was ziemlich Wildes gesehen. Ich finde, so fängt jede gute Story an.
1: Ja, finde ich auch.
0: Magst du mir sagen, worum es ging?
1: Es ging um was richtig Wildes, es ging um Schreiben. Und es gibt ja immer diese Leute, die haben so diese weirden Bildschirmsperren, dass die irgendwie nach so ein paar Minuten, Stunden, was auch immer, die da eingestellt haben, diese App dann nicht mehr benutzen können.
0: Check ich. Das habe ich tatsächlich auch bei Instagram zum Beispiel, dass ich dann nach 45 Minuten nicht mehr da drauf kann. Ich ignoriere es natürlich immer.
1: Aber, ja, natürlich.
0: Gut, das ist ein Klassiker. Ich glaube, jeder kennt es. Aber was genau hast du denn jetzt dazu gesehen?
1: Ich habe jetzt bei Insta gesehen. Irgendjemand meinte so, dass man dann einfach, dass die Person halt mit ihrer Freundin jetzt über die Fotos-App kommuniziert.
0: Lol.
1: Und die haben einfach so ein geteiltes Album da drin. Und dann packen die halt so Textblöcke auf Fotos und snappen quasi ohne Snapchat in der Fotos-App.
0: Digga, das ist so wild. Das habe ich noch nie gehört, dass man über die Fotos-App schreibt.
1: Ja.
0: Wir beide haben ja mal letztens über Google Sheets geschrieben, aus Spaß. Das war auch sehr witzig. Ja, es einfach, aber Fotos-App finde ich
1: Fotos-App fand ich richtig.
0: Habe ich noch nie gehört.
1: Also das Coole ist ja bei Google Sheets, weil ich habe das so am Laptop gemacht. Mhm. Man wirkt so produktiv, weil man tippt so die ganze Zeit und gefühlt schreibe ich eine ganze Hausarbeit, ja. Aber Loki, wir führen halt einfach ein Schreibgespräch.
0: Ja.
1: Fand ich sehr unterhaltsam. Und ich habe mich gefragt, Leute, worüber kommuniziert ihr so Wildes? Also so früher am Nintendo zum Beispiel konnte man ja auch so schreiben, Type Shit. Oder habt ihr irgendwie ganz wilde Sachen? Bitte teilt es uns mit. Wir würden uns sehr freuen, von euch zu hören bei Instagram @bonfm oder bei WhatsApp an die 0174 57 57 456. Vielleicht seid ihr auch gerade im Auto unterwegs. I don't know. Ich hoffe, ihr werdet nicht krank. Der nächste Song heißt Classic.

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1: Oh my God. So heißt der Song nicht. Er heißt Not Okay. Naja, auf jeden Fall, ich habe für euch jetzt etwas richtig Cooles dabei. Und zwar ein kleines Quiz, ein musikiges Yippie. Quiz sozusagen. Und zwar heißt dieses Quiz Fuck, wie geht's weiter? Das heißt, ich habe Song-Ausschnitte dabei. Die sind so um die 10 Sekunden lang. Und danach ist jetzt quasi die Aufgabe, den Song zu vervollständigen. Euch alle kann ich offensichtlich nicht hören, aber natürlich meine liebe Mitmoderatorin Julia.
2: Hallo.
1: Und Julia wird sich jetzt natürlich allergrößte Mühe geben, das vervollständigen zu können. Fühlst du dich bereit für diese Aufgabe?
2: Ja, ich fühle mich bereit.
1: Okay, gut, dann würde ich sagen, starten wir doch einfach mal rein. Mhm. Song Nummer 1.
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1: Wie schön. Dafür kriegst du ja vielleicht mal deinen ersten Punkt.
2: Juhu.
1: Machen wir weiter mit Song Nummer 2.

0: Ja.
1: Also wenn das jetzt nicht der Refrain ist, bin ich gefickt, weil keine Ahnung, wie die Strophe davon geht. Ich hätte jetzt einfach gesagt, dann hebt er ab und völlig losgelöst.
2: Ja, ja. Ich finde, das kann man schon gelten lassen. Das kann man gelten lassen. Ich würde sagen, dafür kriegst du deinen zweiten Punkt. Du gehst hier wirklich tatsächlich sehr, sehr gut voran. Machen wir weiter mit Song Nummer 3.

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1: Oh, ist das schön. Guck mal, wie richtig das ist.
0: Yay.
1: 3 von 3 möglichen Punkten hast du einfach jetzt schon bekommen. Ed Sheeran, auch so ein guter Song.
0: Guter Song, ja.
1: Guter Mann. Okay, machen wir weiter mit dem letzten Song. Ich glaube, den wirst du auch haben. Ist eigentlich ein bisschen langweilig, dass du hier die ganze Zeit so durchmarschierst. Okay. Das geht mir ein bisschen auf den Senkel. Aber gut.
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0: Puste. So nämlich. Meine Fresse, ey. Jetzt hast du wirklich alle Songs schon wieder erkannt. Das geht mir wirklich ein bisschen auf den Geist. Herzlichen Glückwunsch für diesen wundervollen Sieg.
1: Vielen
0: Und weil es einfach so ein guter Song ist, gehen wir doch mal rein. Und natürlich nicht in den Song, Schere.
1: Ja!
0: Den hier.

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2: Dieses Wochenende gibt's was richtig Geiles für alle Filmliebhaber, denn dieses Wochenende ist das Kinofest. Da kostet jeder Kinofilm nur 5 Euro, Leute. 5 Euro, das gibt's in ganz vielen verschiedenen Teilnehmenden.
3: Wie viel kostet das nochmal?
2: 5 Euro!
3: No way!
2: In ganz vielen verschiedenen teilnehmenden Kinos in Bonn zum Beispiel, in dem Sinister, im Kinopolis und im Woki auch schon heute Abend. Heute Abend könnt ihr im Woki auch schon Filme für nur 5 Euro
3: Nur 5 Euro! Ist das nicht geil? Aber natürlich haben wir auch noch einen zweiten Tipp für euch. Und zwar, Leute, bis es Winston 2! Wo du schon so gecrashed hattest, bist du wirklich so 5 Euro. Ich liebe Pützchensmarkt. Pützchensmarkt ist ab heute bis Dienstag. Wo natürlich? In Pützchen. Was für eine dämliche Frage. Am Adelheidesplatz und den umliegenden Straßen Eintritt offensichtlich frei. Aber ich sag mal so, je nach Konsum.
2: Ja, je nach
3: also,
2: Konsum.
3: Keine Ahnung, wenn ihr jetzt 100 Bahn fahrt, nicht?
2: Dann läppert sich das. Ja.
3: Aber ich muss ganz ehrlich sagen, ich bin ganz, ganz großer Pützchensmarkt-Fan.
2: Mhm.
3: Catch me there dieses Jahr.
2: Merke ich an deiner... An deinem Vibe.
3: Pützchens war geile Sache. Und wisst ihr, was eigentlich auch ziemlich geil ist?
2: The Wombats!
3: The Wombats! Es ist eine richtig coole Band, ja? Ja. Namens The Wombats. Falls ihr es bei dem Geschrei nicht gehört habt.
2: It's a mega geile Band.
3: They're from Wales. We're listening to a song from The Wombats right now, which is called Don't Poke the Bear.
2: Don't Poke the Bear.
3: We don't know what it is, but we just wanted to play it for you.
2: Yeah.
3: I guess, don't poke the bear.

0: 50 im Bonn FM Freitagmittag.
1: Julia, weißt du, ich habe eben in den Spiegel geguckt.
0: Oh nein.
1: Und da ist mir aufgefallen, ich sehe so aus wie der nächste Song von Elle, was
0: nein,
1: von Elle war heißt.
0: Nein, das stimmt nicht. Meine Liebe.
1: Hässlich.
0: Nein.
1: Und da habe ich mich auch so gefühlt. Checkst du?
0: Nein, Martha, du bist nicht hässlich. Du bist wunderschön.
1: Ach, danke. Pick me funktioniert doch immer.

0: mit Hässlich hier im Bonn FM Freitagmittag. Leute, erinnert ihr euch noch an Frühjahr, als ihr, ich weiß nicht, ob das bei euch auch so ein Ding war? Bei uns in der Schule war das so ein Ding, da hat man so Kettenbriefe verschickt auf WhatsApp und diversen anderen App-schreibenden Plattformen. Ich glaube, jeder hat WhatsApp benutzt, aber so Kettenbriefe, das war so ein Ding.
1: Kettenbriefe, so schlimm, es hat mir richtig Angst gemacht.
0: Ja, mir auch.
1: Weil so, keine Ahnung, du bist halt vielleicht irgendwie so 12 und dann kriegst du so einen Kettenbrief, so, wenn du den nicht an 5 Leute weiterschickst, dann stirbt deine Mutter heute Nacht. Und es ist halt so weirdly dramatisch.
0: Wirklich? Oder ich stehe heute um 3 Uhr nachts in deinem Schrank. Und ich als paranoides Kind, das ich damals war, habe dann vielleicht in meinen Schrank geguckt um 3 Uhr nachts oder kurz bevor ich eingeschlafen bin. Ich wäre so, bitte, liebes Monster, bitte steh nicht wirklich da drin.
1: Ich finde das so schlimm, weil eigentlich ist es so dumm, dass man daran glaubt. Aber on the other hand, warum haben Leute, die so diese Kettenbriefe machen, warum spielen die so mit der Angst?
0: Ich schwöre, ich verstehe überhaupt nicht, woher kommt dieses...
1: Es ist so also random.
0: Es muss ja auch eine Person geben immer, die diesen Kettenbrief erstellt.
1: Ja, genau.
0: Und von da an verbreitet sich das so massiv. Ich finde das so crazy. Das ist so ein bisschen wie Memes. Damals Kettenbriefe, damals sind die Memes von früher. Weil es gibt einen Ersteller und dann verbreitet sich das massiv und auf einmal hat jeder diese Nachricht.
1: Ich finde das ein bisschen wild. Ich muss gestehen, ich habe auch mal einen gemacht.
0: Was?
1: Aber es war nicht so schlimm.
0: Okay.
1: Es war so eins so, ja, wie hast du mich eingespeichert? Schick das an all deine Freunde, um herauszufinden, wie sie dich eingespeichert haben. Und Loki, Leute haben mir geantwortet.
0: Oh mein Gott.
1: Ich weiß nicht, ob es weitergeschickt wurde, aber ich bin halt so ein Pick-me und ich will halt immer wissen, wie Leute mich eingespeichert haben. Mhm. Weil ich nicht damit umgehen kann, wenn Leute mir so eine Beschreibung machen, so, keine Ahnung.
0: Martha aus der Uni.
1: Ja, Martha aus der Uni, keine Ahnung. Martha, die 3 Blocks weiter wohnt und die ich einmal gesehen habe. Weißt du, mit so einer weirden Spezifikation.
0: Ja.
1: Ich mag das nicht.
0: Martha, mit der ich mal eine Spezi geteilt habe.
1: Ja, sowas.
0: Martha, bei der ich mal einen Teppich abgeholt habe.
1: Bro, what the fuck? Ja, checkst du?
0: Ich checke komplett.
1: Nee, das gefällt mir nicht und deshalb wollte ich das immer, wollte ich so ein bisschen pick-me'n.
0: Ich verstehe.
1: Du hast da so steht so, Martha, Herz. Also.
0: Ja, ist dir wohl gelungen.
1: That's just who I am.
0: Ey, Gott sei Dank nochmal.
1: Just a pick-me.
0: Um zum Thema Kettenbriefe zurückzukommen, ich bin einfach froh, dass es das heutzutage nicht mehr gibt.
1: Plus.
0: Ja.
1: Plus. Ich auch, absolut.
0: Mega.
1: Lasst das sein, Leute. Hört auf, Leuten Angst zu machen.
0: So ist es.
1: Ja.
0: Ihr habt den Bonn FM Freitagmittag gehört. An den Mikros für euch waren Julia Harder.
1: Und Martha Strauß.
0: So ist es. Und jetzt kommt 6,90 Euro mit einem Banger-Song. Nämlich, wie heißt der, Martha?
1: Der Song heißt Wenn ich will.
0: Und ich will diesen Song jetzt hören.
1: Ich will auch. Zwinker-Emoji.
0: Ciao, Leute.
1: Ciao.

0: und Beleidigungen. Gerade im Amateurfußball waren Spiele zuletzt häufiger eskaliert und hatten mit Fußball dann nur noch am Rande zu tun. Die Bodycams der Schiedsrichter in der Gelsenkirchener Kreisliga B sollen nicht dauerhaft laufen. Erst wenn der Schiedsrichter die Kamera aktiviert, wird die Aufnahme gespeichert. Das Ganze wird wissenschaftlich begleitet und ist datenschutzrechtlich geprüft. Es sollen Erkenntnisse über das Sicherheitsgefühl der Spielleiter und das Verhalten von allen Beteiligten gewonnen werden. Neben der statistischen Auswertung sollen die teilnehmenden Schiedsrichterinnen und Schiedsrichter regelmäßig befragt werden. An den Ergebnissen hat auch der Fußball-Weltverband FIFA Interesse.
1: Damit mehr Regenwasser im Boden versickern kann, sollen in Nordrhein-Westfalen Flächen entsiegelt werden. Landesumweltminister Krischer hat dazu heute Ideen vorgestellt. Anne Hell, WDR Landespolitik.
2: Es geht zum Beispiel um alte Industriebrachen oder Parkplätze, die kaum genutzt werden. Oder auch einfach um zubetonierte Plätze, in die man Grünflächen einbauen kann. Wo Boden nicht versiegelt ist, kann Wasser versickern und es heizt sich nicht so schnell auf. Insgesamt sind inzwischen mehr als 12% der gesamten Fläche Nordrhein-Westfalens versiegelt und jeden Tag kommen mehrere Hektar dazu. Umweltminister Krischer hat deswegen jetzt eine Initiative gestartet, die beim Entsiegeln und Neunutzen von Flächen helfen soll, mit Beratung und Fördergeldern, etwa für Städte oder Firmen.
1: Verbraucherschützer kritisieren einen Punkt beim geplanten Bürokratieabbau der Bundesregierung, nämlich den, dass Krankenkassen ihre Mitglieder in Zukunft nicht mehr schriftlich informieren müssen, wenn sie die Beiträge erhöhen. Tillmann Bücker berichtet.
3: Die Verbraucherzentralen halten das für einen schweren Fehler. Denn wer von einer Erhöhung des Zusatzbeitrags nicht rechtzeitig erfahre, könne sein Sonderkündigungsrecht nicht nutzen. Beim Sonderkündigungsrecht entfällt die Vorgabe, dass man mindestens 12 Monate an seine aktuelle Kasse gebunden ist. Nutzen muss man es aber bis zum Ende des Monats, in dem der erhöhte Zusatzbeitrag erstmals gilt. Im schlimmsten Fall bemerken Versicherte die Erhöhung erst auf dem Gehaltszettel. Und dann ist die Frist bereits abgelaufen. Die Verbraucherschützer fordern deshalb, die Bundesregierung müsse die Regelung rückgängig machen und die Versicherer wieder zur persönlichen Benachrichtigung verpflichten. Der Hinweis auf der Website allein reiche nicht aus.
1: Und jetzt weitere Meldungen im Überblick. Bundesarbeitsministerin Baas hat im Bundestag versucht, die Rentnerinnen und Rentner zu beruhigen. Niemand müsse Angst haben, dass die abschlagsfreie Rente nach 45 Beitragsjahren schnell abgeschafft wird. Es gebe einen Vertrauensschutz und Übergangsfristen. Grundsätzlich stellte sich Baas aber hinter den Plan, die Rente mit 63 abzuschaffen. Die Bundesanwaltschaft hat Anklage gegen 7 mutmaßliche Mitglieder der islamistischen Terrororganisation Hamas erhoben. Die Männer sollen an der Beschaffung von Waffen für einen Mordanschlag auf israelische oder jüdische Ziele in Deutschland oder Österreich beteiligt gewesen sein. In den Krankenhäusern in NRW geht die Zahl der Patientinnen und Patienten weiter rauf. Das Statistische Landesamt hat neue Zahlen für 2025 veröffentlicht. Da wurden 4,3 Millionen Menschen stationär behandelt. Verglichen mit dem Vorjahr ist das ein Plus von etwa 1% und der dritte Anstieg in Folge.
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1: In Erftstadt-Blessem sind zum ersten Mal Trauben geerntet worden, aus denen Wein gemacht werden soll. Vor 5 Jahren hätten das die Menschen dort nicht für möglich gehalten. Bei der Flut waren dort mehrere Häuser eingestürzt. Nach der Katastrophe hatten die Bewohner von Erftstadt-Blessem gemeinsam Weinreben gepflanzt. Günther Ott hatte die Idee und ist mit der ersten Ernte sehr zufrieden.
5: Wir sind über das Ergebnis schon sehr überrascht. Wir hatten 50 bis 55 Kilo geschätzt. So, und sind jetzt 83 geworden, nachdem wir die alle gewogen haben. Und für uns ist das ein optimierendes Zeichen, dass es hier so positiv weitergeht. Ja? Besser hätte es nicht sein können.
1: Die ersten Flaschen des Weißburgunders Burg Blessem sollen im Frühjahr verkauft werden. Das Wetter in Nordrhein-Westfalen. Im Laufe des Nachmittags werden die Wolken von den Niederlanden her dichter. Ab und zu kann es auch regnen. Dazu in Gummersbach 19 Grad, in Ibbenbüren 20 und in Düren bis 2.
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2: Die Nachrichten mit Steffi Orbach. Guten Tag. Die Terroranschläge vom 11. September 2001 jähren sich heute zum 25. Mal. Um kurz nach 9 Uhr morgens, 15 Uhr unserer Zeit, schlug das erste Flugzeug in einen der beiden Türme des World Trade Centers ein. Erste Meldungen bei CNN klangen damals so.
3: That is the World Trade Center and we have unconfirmed reports.

0: Verstorbenen, die an den gesundheitlichen Spätfolgen verstorben sind. Denn der toxische Staub, der toxische Trümmerstaub, der hat bei vielen Menschen zu Krebs- und Atemwegserkrankungen geführt.
1: Die Landesregierung will groß angelegten Steuerbetrug und andere Finanzkriminalität stärker bekämpfen. Im zuständigen Landesamt gibt es dafür jetzt eine neue Zentrale. Benjamin Satori, WDR-Landespolitik.
2: In dem Neubau sollen zum Beispiel große, auch internationale Durchsuchungen koordiniert werden. Steuerfahnder, Zoll und Polizei sitzen dann zusammen. Außerdem gibt es in der Zentrale Räume, um Verdächtige zu vernehmen. Und ein IT-Kompetenzzentrum soll dort technische Lösungen entwickeln. Zum Beispiel Tools, um Beweismittel mithilfe von KI auszuwerten. Denn Finanzkriminalität ist auch in NRW ein großes Problem. Die zuständige Landeszentrale bearbeitet gerade mehrere tausend Strafverfahren. Der prognostizierte Steuerschaden liegt deutlich im Milliardenbereich.
1: Dass man in Geschäften nur mit Bargeld bezahlen kann, das soll in Deutschland bald nicht mehr erlaubt sein. So sehen das Pläne des Finanzministeriums vor. Was das bedeutet, erklärt Sascha Wandhöfer.
3: Wer zum Beispiel ins Restaurant, ins Geschäft oder zum Friseur geht, soll in Zukunft auch immer digital zahlen dürfen. Zum Beispiel mit Kredit- oder Girokarte oder dem Smartphone. Und das auch ab dem ersten Cent. Laut einer aktuellen Umfrage der Bundesbank wünschen sich 3/4 der Befragten so eine Pflicht. Das Finanzministerium will damit aber auch gegen Steuerhinterziehung und Geldwäsche vorgehen. Ausnahmen soll es zum Beispiel bei Flohmärkten geben oder für Wohltätigkeitsverbände und kleine Sportvereine. Auch überall sonst muss Bargeld weiterhin angenommen werden, außer wenn Händler das vorher deutlich machen. Zum Beispiel mit einem Schild, dass nur Kartenzahlung möglich ist. Diese Regelung gibt es aber auch jetzt schon.
1: Verbraucherschützer kritisieren, dass Krankenkassen ihre Versicherten nicht mehr schriftlich darüber informieren müssen, wenn die Beiträge steigen. Damit werde das Sonderkündigungsrecht faktisch ausgehöhlt. Die Bundesregierung müsse diesen Fehler korrigieren. Mit der Neuregelung wollte die Regierung Bürokratie abbauen. In Nordrhein-Westfalen sollen mehr Flächen entsiegelt werden, damit Regenwasser besser versickern kann. Landesumweltminister Krischer hat dazu Ideen vorgestellt. Unter anderem sollen Industriebrachen, zu betonierte Flächen und ungenutzte Parkplätze abgetragen werden. In der Fußball-Kreisliga B in Gelsenkirchen werden die Schiedsrichter ab dem Wochenende mit Bodycams ausgestattet. Das Pilotprojekt des DFB zielt auf mehr Sicherheit im Amateurfußball. In kniffligen Situationen können die Spielleiter die Kameraaufnahmen speichern. Das Projekt wird wissenschaftlich begleitet.
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1: Zum Millionenraub im Berliner Bode-Museum gibt es bald eine Serie. Der Trailer dazu wurde jetzt veröffentlicht. 3 Männer hatten vor 9 Jahren eine 100 Kilogramm Münze gestohlen. Barbara Geschwinde, WDR Kultur.
5: Er gilt als einer der spektakulärsten Kunstdiebstähle in Deutschland. Der Diebstahl der Goldmünze Big Maple Leaf im Wert von 3,75 Millionen Euro. Diebe hatten sie aus einer Vitrine des Berliner Bode-Museums gestohlen und mit Schubkarre und Rollbrett abtransportiert. Die Männer sind inzwischen verurteilt, die Beute aber ist bis heute verschwunden und wurde vermutlich zerstückelt und verkauft. Nun hat der US-Streamingdienst HBO Max den Fall verfilmt. Darin kommen auch Ermittler zu Wort. Die 4 Folgen unter dem Titel Clan Gold werden am 13. November veröffentlicht.
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1: Die Nachrichten mit Steffi Orbach. Guten Tag.
2: Janice Lee Blaney.
3: Craig Michael Blass.
2: Rita Blau.
3: Richard Middleton Blood Jr.
1: In New York werden die Namen der Opfer des 11. September 2001 vorgelesen. Heute vor 25 Jahren hatten islamistische Terroristen 4 Flugzeuge entführt. Eins steuerten sie ins Pentagon in Washington, eins stürzte in Pennsylvania ab und 2 steuerten die Attentäter ins World Trade Center in New York. Es gab fast 3000 Todesopfer. Die Atmosphäre in der Stadt heute schildert Giselle Uka, WDR New York.
4: Es ist schon eine andere Atmosphäre heute. Man sieht, dass Menschen mit Blumensträußen in der Hand auf dem Weg zur Arbeit sind. In Bürogebäuden wurden große Flaggen in der Lobby gehisst. Ich habe auch gesehen, dass an Straßenlaternen Kränze aufgehangen wurden. Und man merkt schon, dass die Menschen auch nachdenklich hierher kommen zu den Gedenkveranstaltungen. Also man denkt an diesen Tag vor 25 Jahren.

0: Tages des Überfalls der Hamas auf Israel am 7. Oktober hätte stattfinden sollen. Für einen solchen Anschlag habe es bereits Planungen gegeben. Mehr als ein Dutzend Schusswaffen und 700 Schuss Munition sollen die Männer besorgt haben.
1: Damit mehr Regenwasser im Boden versickern kann, sollen in Nordrhein-Westfalen Flächen entsiegelt werden. Landesumweltminister Krischer hat dazu heute Ideen vorgestellt. Arne Hell, WDR Landespolitik.
2: Es geht zum Beispiel um alte Industriebrachen oder Parkplätze, die kaum genutzt werden. Oder auch einfach um zubetonierte Plätze, in die man Grünflächen einbauen kann. Wo Boden nicht versiegelt ist, kann Wasser versickern und es heizt sich nicht so schnell auf. Insgesamt sind inzwischen mehr als 12% der gesamten Fläche Nordrhein-Westfalens versiegelt und jeden Tag kommen mehrere Hektar dazu. Umweltminister Krischer hat deswegen jetzt eine Initiative gestartet, die beim Entsiegeln und Neunutzen von Flächen helfen soll, mit Beratung und Fördergeldern, etwa für Städte oder Firmen.
1: Und jetzt weitere Meldungen im Überblick. Mit Karte oder Handy bezahlen, das soll in Deutschland überall möglich sein. Finanzminister Klingbeil arbeitet laut Nachrichtenagentur dpa an einem entsprechenden Gesetz. Für die Bundesregierung ist digitales Bezahlen auch eine Maßnahme gegen Geldwäsche und Steuerhinterziehung bei Geschäften etwa, die nur Bargeld akzeptieren. Kunden sollen aber immer die Wahl haben. In den Krankenhäusern in NRW geht die Zahl der Patientinnen und Patienten weiter rauf. Das Statistische Landesamt hat neue Zahlen für 2025 veröffentlicht. Da wurden 4,3 Millionen Menschen stationär behandelt. Verglichen mit dem Vorjahr ist das ein Plus von etwa 1% und der dritte Anstieg in Folge. Der Türsteher eines Nachtclubs in Düsseldorf muss 3.500 Euro Strafe zahlen, weil er einem Gast die Nase gebrochen hat. Ein Richter am Amtsgericht sagte, es habe sich um plötzliche und unbegründete Gewalt gehandelt. Der 44-jährige Security-Mann war wegen 4 Gewalttaten angeklagt. In 3 Fällen sah das Gericht seine Beteiligung als nicht erwiesen an.
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1: Der Deutsche Fußballbund startet am Wochenende ein Pilotprojekt für mehr Sicherheit im Amateurfußball. In der Kreisliga B in Gelsenkirchen werden alle Schiedsrichterinnen und Schiedsrichter mit Bodycams ausgestattet. Christoph Hoffmann, WDR aktuell.
4: Es geht um mehr Respekt auf und neben dem Platz und um neue Erkenntnisse im Umgang mit Gewalt und Beleidigungen. Gerade im Amateurfußball waren Spiele zuletzt häufiger eskaliert und hatten mit Fußball dann nur noch am Rande zu tun. Die Bodycams der Schiedsrichter in der Gelsenkirchener Kreisliga B sollen nicht dauerhaft laufen. Erst wenn der Schiedsrichter die Kamera aktiviert, wird die Aufnahme gespeichert. Das Ganze wird wissenschaftlich begleitet und ist datenschutzrechtlich geprüft. Es sollen Erkenntnisse über das Sicherheitsgefühl der Spielleiter und das Verhalten von allen Beteiligten gewonnen werden.
1: Das Wetter in Nordrhein-Westfalen. Bis zum Abend ist es wechselnd bis stark bewölkt und
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7: Um 4:05 mit Maso Günther
8: und Arne Seifert.
7: Hallo Arne, schön, dass du hier zugekommen bist,
8: ja,
7: zu mir heute.
8: Ja, mein Debüt als Co-Mod bei Queer um 4, ich bin begeistert.
7: Ich bin auch ganz begeistert. Und du hast trotzdem auch uns nachher noch trotzdem ein Thema mitgebracht.
8: Auf jeden Fall.
7: Da bist du dabei.
8: Ein dunkles Thema, ein düsteres Thema, aber kein trauriges Thema.
7: Ich bin auch ein bisschen düster heute unterwegs. Ja. Also was heißt düster? Es ist so ein bisschen, es hat ein Geschmäckle. Vielleicht gehen wir nicht direkt so düster in die Sendung rein, ein bisschen was
8: Entspannteres.
7: Was Freudiges. Hast du den neuen Miley Cyrus Song gehört?
8: Nein, weil ich ja absolut einen schlechten Musikgeschmack habe, aber das ist für einen anderen Moment. Wir reden nicht drüber.
7: Okay, wann, um wie viel Uhr sprechen wir über deinen Musikgeschmack?
8: Wir sprechen gar nicht. Ich weiß nicht, so um 23:30, wenn uns niemand mehr zuhört. Ich weiß nicht. Es ist... Andere schämen mich, aber bin ich
7: okay,
8: gewohnt.
7: Okay, aber hast du ein generelles Interesse an der Musik von Miley Cyrus?
8: Schon, grundsätzlich bin ich nicht ganz abgeneigt, würde ich sagen.
7: Okay, das ist ja schon mal ganz gut. Dann würde ich sagen, wir hören einfach den neuen Song mal und dann kannst du uns ja danach sagen, wie abgeneigt du davon bist oder auch nicht.
8: Zugeneigt, ja.
7: Ja, zugeneigt ist auch
8: zugeneigt
7: schön.
8: Zugeneigt oder abgeneigt.
7: Sagt man sehr selten. Danach sprechen wir über das Festival Köln-Cella und wir sprechen aber auch vorher noch über einen Film, den du mitgebracht hast.
8: Ja, das ist der dunkle Film.
7: Der dunkle Film.
8: Das düstere Thema,
7: Rapture heißt er?
8: Genau, ja.
7: Alles klar. Also, Coachella Rapture, darüber reden wir in der nächsten halben Stunde. Jetzt hören wir erstmal Miley Cyrus. Ob Arne überzeugt sein wird, weiß ich nicht. Ob ihr überzeugt sein werdet, weiß ich auch nicht. Würde ich sagen,
8: müsst ihr dranbleiben.
7: Treffen wir uns in 3 Minuten 20 nochmal und finden es raus. Hier ist

0: Space Persuades von Miley Cyrus. Das ist ihr neuer Song. Arne, wie hat er dir denn jetzt zugesagt? Warst du abgeneigt oder zugeneigt?
1: Ich war zugeneigt. Ich kann nur sagen, wow, also das war schon energiegeladen, würde ich mal sagen.
0: Ja, geiler Vibe, finde ich.
1: Es erinnert mich an Lady Gaga ein bisschen so vom Rhythmus. Mhm. Es erinnert mich so an Dance, an Pop-Dance quasi so ein bisschen.
0: Ja.
1: Aber ist ja auch logisch bei Miley Cyrus ein bisschen.
0: Ja.
1: Also I was into it. A lot.
0: Genau. A lot.
1: Ja,
0: finde ich. Fand ich auch einen immens guten Song. Wie ihr den Song fandet, könnt ihr uns ja gerne mal schreiben. Oder auch generell eure Songwünsche an die 0174 57 57 456 oder bei Instagram @bonfm. Wir geben uns immer größte Mühe, hier möglichst viele coole Songs für euch rauszusuchen.
1: Ja.
0: Aber bringt euch natürlich gerne ein.
1: Genau, das kann ich nur bestätigen. Mach das bitte unbedingt, so wie ich mich hier auch in dieser Sendung einbringe.
0: Du machst das fantastisch, Arne. Weißt du was, ich zeig dir jetzt noch einen Song. Und zwar einen Song, den ich ganz unbedingt gerne hören wollte, weil das wirklich, ich glaube, mit meinem Lieblingsartist ist. Und zwar von Scene Queen. Da wird es ein bisschen härter, Arne. Ich weiß nicht, ob das dein Ding ist. Aber also normalerweise ist sie ein bisschen härter. Der Song aber gar nicht. Der ist sehr funky Disco. Mhm. Er heißt Platform Shoes. Ich finde ihn ganz fantastisch. Hier für euch, Platform Shoes. Von Scene Queen.

0: Plattform Shoes von Scene Queen hier bei Bonn FM Queer um 4. Was fällt euch ein, wenn ihr das Wort Rapture hört?
1: Rapture!
0: Rar, Rapture. Rar. Ja, wahrscheinlich jetzt nicht gerade die SchauspielerInnen Manu Rios, Will Poulter und Kit Connor.
1: Ja, aber die drei werden zusammen in einem neuen queeren Horrorfilm auftreten und der heißt Rapture. Im Herbst sollen die Dreharbeiten dazu starten.
0: Also Rapture heißt in etwa sowas wie Verzückung oder Ekstase. Und tatsächlich, bei dem Cast sind sehr viele Menschen sehr ekstatisch. Ja. Also so, gerade so Kit Connor ist so ein Name, wo ich so denke, boah, cool, ich habe den halt ausschließlich in Heartstopper mal gesehen.
1: Ja.
0: Sonst gar nicht. Und es wird, also und Heartstopper was sehr anderes, glaube ich, als ein Horrorfilm.
1: Oh ja. Deswegen dieser Mix. Und Manu Rios kennt man vielleicht aus Elite. Wer das sich angeschaut hat, aber ja, also ich bin auf jeden Fall sehr ekstatisch bei diesem Cast. Aber ich sage erstmal, worum es generell geht.
0: Gerne.
1: Der Horrorfilm spielt im Jahr 1348, also schon vor extrem langer Zeit, in einem Kloster in England. Dort müssen sich Mönche gegen eine Krankheit schützen, die alle Infizierten in Monster verwandelt.
0: Ich habe gerade so ein starkes Bedürfnis zu sagen, so 1348, da gab es noch keine Schwulen, Arne. Das kann gar nicht sein, das ist eine Erfindung der Neuzeit.
1: Das ist eine Erfindung dieses 20. 21. Jahrhunderts.
0: Mhm. Nein. Aber tatsächlich muss ich sagen, ich war jetzt ein bisschen überrascht. Also ich habe mich gerade sehr mental über meinen Witz gefreut, war aber ehrlicherweise ein bisschen überrascht, dass wir irgendwie erste waren, so okay, Monster, Zombie, Horror und dann ist es so Mittelalter.
1: Ja, und
0: ist
1: dann
0: so,
1: auch noch queer.
0: Ja, es ist super verwirrend irgendwie,
1: ja,
0: weil ja normalerweise
1: so
0: auch so
1: Mix, das ist crazy.
0: Zombie-Filme ja normalerweise so ein dystopisches Ding ist irgendwie. Und aber ich habe jetzt ehrlicherweise, also du hast gesagt, es ist queer. Ich sehe die Schauspieler, die du genannt hast. Und jetzt muss ich fragen, was ist denn der queere Aspekt? Also ist die Krankheit, die Leute infiziert?
1: Sie macht sie alle schwul, nein.
0: Ist das?
1: Nein, so ist es nicht. Aber zwei der Mönche, nämlich gespielt von Kit Connor und Will Poulter, pflegen schon seit vielen Jahren eine, Zitat, tiefe und leidenschaftliche Beziehung, Zitat Ende des Regisseurs des Films. Und das soll auch im Mittelpunkt des Films stehen. Mhm. Rapture soll sogar auch ein sogenannter Body-Horror-Film sein. Das heißt also, es soll sehr viel so um Körperverwandlung oder mit Körperlichkeit gehen. Das fand ich früher, als ich Kind war. Ich hatte früher als Kind immer vor allem Angst, aber vor sowas ganz besonders schlimm doll. Und ja, aber ich glaube, bei diesem Film ist der Moment gekommen, dass ich mich meiner Angst stelle.
0: Ich finde das total schön, dass du sagst, so als Kind hattest du da Angst vor. Ich habe da immer noch Angst vor.
1: Ja, safe auch.
0: Ehrlicherweise, deswegen weiß ich nicht. Was ich aber ehrlicherweise sehr cool finde, ist, dass es mal ein queerer Horrorfilm ist.
1: Ja.
0: Also klar, ein paar gibt's und generell die Genres so Horror und Queerness hängen oft irgendwie so ein bisschen zusammen, weil viele Menschen ja eben in dem Abnormalen was Horrormäßiges sehen und Queerness irgendwie abnormal ist. So, du checkst, ja.
1: Ja.
0: Aber meistens, wenn man queerer Film kommt, ist es halt eine Rom-Com, es ist ein Coming-of-Age-Film.
1: Oder halt generell eine Love-Story irgendwie, ne?
0: Ja, und, ja. Drama. Irgendwer stirbt am Ende.
1: Also wahrscheinlich werden hier auch Leute sterben, glaube ich.
0: Ja, ich habe auch gerade gedacht, oh nein, es ist wahrscheinlich auch trotzdem so ein Bury-Your-Gays-Ding, ne? Wahrscheinlich sterben die trotzdem.
1: Aber ja, es gibt auch noch keinen Trailer, also es ist noch sehr viel offen.
0: Ah, es gibt auch noch keinen Trailer, ja, okay, also wir sind wirklich... Wir sind auf uns gestellt. Also um rauszufinden, ob die schwulen Mönche sterben oder nicht, da muss man den Film Rapture dann wohl doch schauen. Ich glaube, Arne, du schaust den stellvertretend für mich. Vielleicht schaut ihr den alle stellvertretend für mich, dann könnt ihr mir Bescheid sagen.
1: In dieser Sendung, ihr hört ihr, wie es dann war.
0: Ja, das hoffe ich. Arne, du wirst uns berichten. Vielen Dank dir, dass du dich da schon mal eingelesen hast. Und wo du uns schon mal das Thema Zombie mitgebracht hast, wollen wir doch auch einen Song spielen, der ein bisschen gruselig ist. Keine Sorge, ist nicht Zombie von The Cranberries. Wir wissen, dass es da um den Krieg in Irland geht. Das wissen wir. Stattdessen haben wir doch einen queeren Song mitgebracht. Und zwar Dead Dance von Lady Gaga hier für euch bei Queer um 4.

0: Dead Dance von Lady Gaga um 16.22 Uhr. Arne, kennst du Coachella?
1: Nope, ich kenne nur Coachella. Sorry.
0: Was?
1: Ist das nicht das, ist das nicht da, kommt das nicht daher?
0: Von was?
1: Von Coachella. Von dem Festival Coachella.
0: Ach, Coachella, ja.
1: Coachella.
0: Sorry, irgendwie, ich war gerade bei einem Quad mental.
1: Sorry.
0: Ich war gerade so Quad Coachella und ich war so, huh? Aber ja, es kommt daher.
1: Okay, gut.
0: Damit hast du auch schon eigentlich gesagt, was es ist. Coachella ist ein Festival in Köln. Überraschend bei dem Namen, ich weiß. Ist ein queeres Festival. Das findet nächstes Wochenende statt, am 19. und am 20. September. Und hat einige Highlights auf jeden Fall dabei.
1: Okay. Erzähl mir mehr.
0: I can tell you as much as I can see. Ich muss nämlich sagen, dass ich ein bisschen, also ich habe noch keinen richtigen so Timetable gefunden. Ich glaube, davon gibt es noch keinen. Es findet im Orangerie-Theater in Köln statt. Das kann ich dir sagen.
1: Das ist gut.
0: Und es treten so verschiedene Artists auf. Also es gibt verschiedene DJs, die auflegen, und es gibt aber auch Musikartists, die auftreten, wie zum Beispiel Tigress Punch oder Vavunetta. Die habe ich vor einer Weile in Bonn im Namenlos gesehen. Es war unfassbar toller Auftritt. Also falls ihr da hingeht, guckt euch bitte sie auf jeden Fall an. Das war richtig, richtig cool. Und dann gibt es auch eine Drag-Show. Und hier muss ich dann aber auch ehrlich sagen, dass ich so die halt nicht sagen kann, wann was stattfindet. Also ich
1: das
0: weiß, es gibt so eine Drag-Show, es gibt so DJs und es gibt Musik. Ich kann dir aber noch nicht, also ich nehme an, dass irgendwie noch ein bisschen veröffentlicht wird, wann was ist.
1: Mm.
0: Also so ein Timetable-mäßig.
1: Das wäre gut.
0: Habe ich jetzt erstmal noch nicht. Was aber vielleicht mal, nein, warte, ich habe es gefunden.
1: Oh, okay. Neue Entwicklungen.
0: Ja, wenn ihr Vavunetta sehen wollt, wo ich gerade gesagt habe, die spielt am Sonntag zum Beispiel. Am Samstag spielen Büsra Ayan, Tigress Punch und etwas, was ich nicht aussprechen kann, Jenna Hendricks oder so, ich weiß es nicht. Sonntag Fira Leia, Pablo Brooks und Vavunetta. Und hat mir jetzt aber trotzdem nicht dabei geholfen, dir mitzuteilen, wann welche DJs sind.
1: Das ist schade, aber...
0: Und wann welche Drag-Artists sind. Aber vielleicht
1: müssen wir einfach aufmerksam bleiben.
0: Kauft man sich einfach ein Ticket für beide Tage und dann ist man ja einfach da.
1: Stimmt.
0: Das kann man natürlich machen. Das ist nämlich auch eigentlich die Neuerung, über die ich sprechen wollte. Und zwar, das Coachella gibt es schon eine ganze Weile und die waren bis jetzt immer auf Spendenbasis. Was ich sehr schätze. Ich finde es sehr cool, wenn Sachen auf Spendenbasis sind, weil so ist einfach die Art, wie man möglichst viel Teilhabe ermöglicht. Klar.
1: Ja.
0: Irgendwo muss man aber leider auch sagen, naja,
1: es kostet halt alles.
0: Alles kostet. Und ich habe vor einiger Zeit ein Reel von Coachella in mein Feed gespielt bekommen, wo eine der veranstaltenden Personen halt gesagt hat, hey, tut uns halt total leid. Wir müssen dieses Jahr Tickets verkaufen.
1: Mm.
0: Einfach weil wir, also so wenn wir halt irgendwie nicht das Geld reinbekommen, was wir brauchen, um das Ganze zu stemmen, gehen wir halt in Privatinsolvenz. Und das ist bei vielen kleinen Festivals so. Weil halt einfach, sorry, unsere Wirtschaft ist halt mies am Arsch. So.
1: Ja, und deswegen ist doch besser, wenn es überhaupt stattfindet, als dass es gar nicht stattfindet.
0: Exactly. Und deswegen habe ich gedacht, hey, ich bring's hier mal rein, weil ich freue mich, wenn kleine Festivals nicht sterben. Ich freue mich auch, wenn queere Festivals nicht sterben, because there's not that many of them. und es ist auch nicht, also ne, so ein Ticket für ein ganzes Wochenende sind 47 Euro.
1: Wollte ich gerade fragen, aber das ist ja noch okay, würde ich sagen.
0: 47 Euro finde ich nix. Schmaler Taler ist das.
1: Kosten ja manche 300 Euro. Das ist schon ein Schnäppchen.
0: Und zwei Tage, zwei Tage, safe. Leute. Und da gibt's ordentlich was. Also, falls ihr da vorbeischaut, dann wünschen wir euch ganz, ganz viel Spaß.
1: Ja,
0: es
1: auf jeden Fall.
0: Es ist voll fein, wenn man so kein Geld hat, um es irgendwie für Sachen auszugeben oder so. Ich check das komplett, aber so, falls ihr Geld habt und ihr überlegt euch, wo könnte ich mein Geld denn hingeben, Geld an queere Organisationen zu geben, an NGOs, an Kulturgruppen, die versuchen, irgendwie Leben ein bisschen schöner zu machen.
1: Wirklich.
0: They need that, weil sonst...
1: sieht's düster aus.
0: Sonst sieht's düster aus. Das ist wohl wahr. Und jetzt möchte ich aber ein bisschen aus diesem düsteren Gedanken
1: Loch wieder rauskommen.
0: Bisschen rauskommen. Ich weiß gar nicht, wie undüster unsere Musik in nächster Zeit so ist. Das kann ich dir nicht sagen. Das finden wir jetzt raus. Aber hier auch ein Local Artist für euch. Er ist aus Köln, Xena, mit dem Song Pretty Baby.

0: Hotel von Mina Richman. Und auch wenn sie sagt, show me, don't tell, würde ich an der Stelle dann doch gerne mal was erzählt bekommen. Und zwar, wenn ihr mal so wirklich in euch fühlt und ganz ehrlich seid. Arne fühlt gerade stellvertretend in sich. Ja. Ich bin, nimm die Hand da weg, Arne. Wie oft hast du schon eine Serie oder einen Film nur wegen einem queeren Side-Character-Couple angefangen, von dem du vielleicht so ein Reel gesehen hast oder so?
1: Leider noch nicht, aber ich habe schon mindestens 10 von diesen Videos gesehen auf Instagram und ich speichere sie mir immer so für später. Mhm. Anschauen, Arne. Aber dann mache ich es doch nicht und das ist ein bisschen traurig.
0: Das verstehe ich. Das ist tatsächlich auch mein Umgang damit. Aber unsere Bonn FM Reporterin Sophie Siebert ist eine Macherin. Das ist, wenn die ein Reel sieht, dann guckt ihr sich danach die ganze Serie an und genau das hat sie mit der Serie Sterling Point gemacht. Sophie, worum geht's da?
2: In Sterling Point geht es um die 17-jährige Annie und die erbt zusammen mit ihrem Zwillingsbruder eine kleine Insel in Kanada von ihrem Großvater, den sie vorher gar nicht erst kannte. Sie reist dann dorthin, erfährt dann mehr über die Familie, alte Familiengeheimnisse, neue Freundschaften. Und für uns interessant, worum es dann auch letztendlich geht, für mich jedenfalls, ist eine queere Love Story zwischen Ramona, das ist Annies Schwester, und Una.
0: Jetzt hast du mich wieder. Also ich war auch schon bei so Familiengeheimnisse und so. Kanada auch schön. But then you gave me the lesbians. And now I'm there. Weil das sind die beiden, die dich dann besonders gecatcht haben in der Serie.
2: Ja, wer hätte das gedacht? Genau. Und vor allem, weil Sterling Point, finde ich, packt bei dieser queeren Love Story mal nicht so diese klassischen Coming-of-Age-Tropes aus. Also kein so ein Coming-out-Drama, wie wir es vielleicht schon von anderen queeren Filmen kennen oder anderen queeren Serien. Es geht halt einmal nicht darum, dass man die eigene Sexualität erst akzeptieren muss oder Backlash dafür bekommt. Die beiden sind eben einfach queer und ihre Beziehung steht einfach für sich. Die ist trotzdem messy. Ganz viele Missverständnisse, unterschiedliche Kommunikation. Also allgemein spannende, vielleicht auch für manche von uns relatable Story.
1: Ja, also klassische Coming-of-Age-Geschichten sind natürlich wichtig. Gerade weil diese Geschichten oder diese Erfahrungen für viele queere Menschen in der Realität sehr, sehr entscheidend sind. Aber queere Liebesgeschichten können auch einfach von ganz anderen Dingen handeln. Und nicht jede queere Figur in jeder Story, in jeder Serie muss irgendein bestimmtes Klischee oder ein bestimmtes Trope erfüllen.
2: Ja, genau. Also einerseits ist es natürlich total wichtig, Geschichten zu haben, in denen Queerness einfach problemlos und selbstverständlich dargestellt wird, so wie in Sterling Point. Auch wenn das für viele Menschen im echten Leben leider überhaupt nicht die Realität ist. Sterling Point versucht eben gar nicht groß hier aufzuklären oder ein Statement darauf zu machen. Die Leute sind einfach queer. Vielleicht ist es auch gerade deswegen sehr utopisch. Aber deswegen war das auch gerade mein Comfort-Watch, weil Queerness nicht so problematisiert wird.
1: Ja, wir alle brauchen Comfort-Watches, das stimmt voll. Es klingt auch auf jeden Fall nach etwas, was man sich anschauen kann, auch wenn das ganze Coming-Age-Thema oder Coming-Out-Thema noch ein bisschen, schon ein bisschen zurückliegt. Mhm. Genau.
0: Stimme ich dir voll zu. Ich finde es auch schön, wenn Queerness einfach natürlich eingebaut wird, weil ehrlicherweise, wenn ich jetzt zum Beispiel in meinem Umfeld mich umschaue, dann ist Queerness da halt einfach total natürlich, weil wir uns ja selber nicht als abnormal begreifen. Und das ist ja einfach dieser Blick von außen, der da dieses Abnormale irgendwie drauf projiziert. However, jetzt abgesehen von meiner gesamten Gesellschaftskritik, würde ich jetzt noch einmal kurz zu der Serie zurückkommen. Sophie, die beiden sind nicht 100% Hauptrollen. Du sagst aber, die Serie, die kommt bei Queers ziemlich gut an.
2: Ja, genau. Vielleicht ist es der Grund, den du gerade eben schon genannt hast, dass Queerness sich natürlich anfühlt. Die beiden sind auch ziemlich cute als Couple. Also eine Empfehlung geht raus, falls ihr Lust auf eine Lesbian Slow Burn Romance habt.
0: Ja, ich glaube tatsächlich, Sophie, ich sag ja. Ich glaube, ich habe Lust auf eine Lesbian Slow Burn Romance. Wo kann ich das schauen?
2: Auf Amazon Prime.
0: Meine Mutter hat das, das ist in Ordnung, da kann ich mich einloggen.
1: Okay, ja. Ich bin auf jeden Fall auch dabei, nachdem ich Rapture mir angeschaut habe. Aber danke an unsere Bonn FM Reporterin Sophie Sieber für die Serienempfehlungen. Und hier geht es jetzt weiter mit Butch im Tank von Ibau. 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I'm so sorry.

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Danger Dan mit seinem neuen Song, dass es hier so schön ist. Und weil es hier so schön ist, ist es ja auch ein ganz schöner Ort, um da zu bleiben. Und zwar hier in diesem Leben. Gestern war Tag der Suizidprävention und dementsprechend wollte ich nochmal ganz kurz mit euch über das Thema sprechen, als eine Person, die sehr viel mit der Thematik gestruggelt hat in deren Leben. Denke ich, es ist wichtig, dass wir da so füreinander da sind und uns zuhören. Und tatsächlich ist es ja auch so, dass der internationale Forschungsstand zeigt, dass queere Personen häufiger von suizidalem Verhalten betroffen sind als cis-hetero-Personen und das auch über alle Altersgruppen hinweg. Und wenn ihr in einer Situation seid, wo ihr euch unsicher seid, wo ihr nicht genau wisst, was ihr tun sollt, mag ich euch gerne einfach nochmal die generelle Hotline empfehlen, die 0800, dreimal die 1, einmal die 0, dreimal die 1. Da könnt ihr jederzeit anrufen. Und es gibt noch ein paar andere Seelsorgen, die man findet, wenn man danach googelt. Das war jetzt einfach so ein bisschen der Standard. Und falls ihr an einem Punkt seid, wo ihr vielleicht jetzt nicht gerade akut, weil wenn ihr jetzt gerade akut in einem Moment seid, wo ihr nicht mehr hier sein möchtet, dann finde ich es krass, dass ihr die Sendung hört. Aber dann finde ich, dann ist es jetzt meine offizielle Aufforderung. Leg's weg, bleib hier. Aber so, falls ihr wisst, es geht euch ab und zu einfach manchmal nicht so gut und es kann einen ja manchmal auch einfach so ein bisschen übermannen, ich kenne das, dann hilft auf jeden Fall ganz stark auch einfach sich Community zu suchen. Und Community, die findet ihr hier in der Gegend wirklich an vielen verschiedenen Stellen. Hier in Bonn gibt es zum Beispiel für Studierende das Queer-Referat oder auch für Menschen zwischen 14 und 26 das Gap, das Queer-Jugendzentrum. Ihr könnt euch sonst auch bei verschiedenen queeren Stammtischen einbringen. Ne, es gibt den Stammtisch von Rhein Queer, es gibt einen Stammtisch, die Queer Night Out. Oder ansonsten gibt es Vereine wie Rhein Queer oder die Pride Bonn, die regelmäßig queere Angebote stellen. Schaut da gerne mal vorbei, dann wisst ihr, ihr seid nicht alleine. Und falls euch hier in Bonn das Angebot nicht ganz reicht und ihr gerne irgendwie euch noch an wen anders wenden würdet, dann geht doch gerne in Köln zu Rubicom. Die haben auch eine Online-Beratung und haben auch ganz viele verschiedene Beratungen und sind sehr gute Ansprechpersonen in verschiedenen Bereichen. Dementsprechend bleibt hier, es ist schön, dass ihr hier seid. Ich freue mich, wenn ihr auch noch weiter hier seid. Ich weiß überhaupt nicht, wie der Song klingt, den ich jetzt als nächstes spiele. Ich hoffe, der ist jetzt nicht completely out of touch. Was fröhlicher Da-Bleib-Song, ist ja nett. Das ist Flex von Damon Albarn, Grind Chatten und Kay Tempest.

0: Das war Flex, der Song, der hier gerade im Hintergrund langsam sachte austräufelt. Ach, dahin schwebt ist viel schöner als austräufeln. Da bin ich bei dir, Arne, das hast du ganz schön gesagt. Ich hoffe, du sagst auch noch weiter ein paar schöne Sachen zusammen mit unserer Bonn-FM-Reporterin Sophie, weil ihr beide habt nämlich jetzt für uns die
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2: Gut, dann fangen wir an mit dem Coachella. Da haben wir ja vorhin schon was drüber gehört. Das ist vom 19. bis zum 20. September, also nächstes Wochenende an der Orangerie in Köln, 29 bis 60 Euro Eintritt. Möchtest du gerade weitermachen, Arne, mit dem
3: Ich mach weiter, ja. Der zweite Tipp, den wir für euch haben, ist das bekannte und beliebte Der Spieleabend des Queer-Referats der Uni Bonn. Der findet nächste Woche Freitag statt. 18. September ab 18 Uhr in der Rabinstraße im Seminarraum 7. Und der Eintritt ist natürlich gratis.
2: Genau, ein letzter V-Tipp. Der ist zwar erst am 10. Oktober, aber ist tatsächlich wieder eine queere Party in Bonn.
3: Yay!
2: Genau, die Don't Tell Mom im Carpe Noctem. Und genau, ich hoffe, bis dahin könnt ihr euch das noch merken. Und ganz viel Spaß beim Feiern.
0: So ist es richtig.
3: So ist es.
0: Da wünsche ich Ihnen auch ganz viel Spaß. Weil mein persönlicher V-Tipp ist, dass wir vielleicht man ab demnächst wieder die Bonn FM-Webseite besuchen kann, um unsere Sachen nachzuhören.
3: Kann man, die ist wieder up to date.
0: Aber unsere Sachen sind noch nicht online. Ah. Aber so, das wird jetzt kommen. Also so die letzte Sendung und auch die Sendung von heute, die werdet ihr dann dort nochmal nachhören können.
3: Das wäre dann die Veranstaltungstipp, Bonn FM Queer um 4 auf der Webseite anhören. Kann man auch in der Gruppe machen, kann man alleine machen.
0: Ja.
3: Alles ist möglich.
0: Honestly, also ich bin ja der Meinung, dass ich auch total gut eine Stand-Up-Comedian so Karriere machen könnte. Und deswegen glaube ich, dass man auch in einer Gruppe lachen kann.
3: Ja. Ja, warum nicht? Na klar.
0: Zum Beispiel über meinen Beitrag zur Suizidprävention.
3: Nein, das bitte nicht. Bitte nicht.
0: Hä, findet ihr nicht? Ich wäre total gut geeignet für so eine Bühne. Ja, Leute, deswegen war ich noch kein V-Tipp. Naja, so ist es wohl. Mensch. Wir hören uns im Oktober wieder. Wir haben noch kein Datum. Das heißt, ihr müsst einfach irgendwann freitags einschalten und hoffen, dass ihr uns hört.
3: Ja. So ist es, ja. Aber wir zählen auf euch. Es wird eine schöne Zeit werden und bis dahin habt auch eine schöne Zeit. Es hat sehr viel Spaß gemacht. Bis bald.
0: Bis bald. Wir hören uns im Oktober. Mein Name ist Marcel Günther.
3: Mein Name ist Anne Seifert. Tschüss.
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1: Die Nachrichten mit Sebastian Ehl. Guten Tag. Bundesarbeitsministerin Baas hat für ihren Sozialhaushalt im Bundestag viel Kritik bekommen von AfD, Grünen und Linken.
2: Sie verwalten nur noch den Mangel, statt ihn zu beheben.
3: Dieser Haushalt ist auf Sand gebaut. Er ist ungerecht und unsozial.
4: Beschäftigten begegnen Sie mit Misstrauen, Erwerbslose schikanieren Sie, Vermögen und Konzerne dagegen behandeln Sie mit Samthandschuhen.
1: Der Haushalt für Arbeit und Soziales ist der mit Abstand größte Etat der Bundesregierung. Mehr als 200 Milliarden Euro sind für das nächste Jahr vorgesehen. Baas verteidigte die Pläne.
2: Es geht nicht darum, nur den Mangel zu verwalten. Ganz im Gegenteil. Es geht darum, dass wir dieses Land wieder besser machen. Dazu gehören gute Löhne, faire Arbeitsbedingungen, der Ausbau der Tarifbindung und sichere Renten.
1: Die Rentnerinnen und Rentner versuchte Baas zu beruhigen. Niemand müsse Angst haben, dass die abschlagsfreie Rente nach 45 Beitragsjahren schnell abgeschafft wird. Heute wird in vielen Städten auf die Situation von Wohnungs- und obdachlosen Menschen aufmerksam gemacht. Mindestens 500.000 Menschen in Deutschland haben kein eigenes Zuhause. Zehntausende leben auf der Straße. Mehr von Sarah Bartkowski.
5: Wohnungslos heißt, man hat keine Wohnung oder WG und kommt vielleicht bei Freunden unter. Aber auch sowas wie Frauenhäuser zählen dazu. Obdachlos sind Menschen dann, wenn sie niemanden haben, bei dem sie unterkommen können. Laut der Wohnungslosenhilfe gibt es viele Gründe, warum man kein Zuhause mehr hat. Unter anderem Mietschulden, Trennung und zu teure Wohnungen. In vielen Städten in Deutschland gibt es heute Aktionen zum Tag der Wohnungslosen, Kundgebungen, Infostände oder Tage der offenen Tür in den Einrichtungen.
1: Der deutsche

0: datenschutzrechtlich geprüft. Es sollen Erkenntnisse über das Sicherheitsgefühl der Spielleiter und das Verhalten von allen Beteiligten gewonnen werden. Neben der statistischen Auswertung sollen die teilnehmenden Schiedsrichterinnen und Schiedsrichter regelmäßig befragt werden. An den Ergebnissen hat auch der Fußball-Weltverband FIFA Interesse.
1: Weitere Meldungen im Überblick. 25 Jahre nach den Terroranschlägen vom 11. September haben in New York viele Menschen an die fast 3000 Todesopfer erinnert. Deren Familien trafen sich am Mahnmal am Ground Zero, wo früher das World Trade Center stand. Hinterbliebene verlasen bei der Gedenkfeier die Namen der Todesopfer. Für die US-Regierung nahm Vizepräsident J.D. Vance an der Zeremonie teil. Der Staatsschutz ermittelt wegen Schmierereien am Kreishaus Minden. Unbekannte haben den Schriftzug Ali raus dort hinterlassen. Landrat Ali Doğan schrieb, er lasse sich nicht einschüchtern. Ministerpräsident Wüst bezeichnete die Schmierereien als widerlich und versicherte Doğan seine Solidarität. Der Türsteher eines Nachtclubs in Düsseldorf muss 3.500 Euro Strafe zahlen, weil er einem Gast die Nase gebrochen hat. Ein Richter am Amtsgericht sagte, es habe sich um plötzliche und unbegründete Gewalt gehandelt. Der 44-jährige Security-Mann war wegen 4 Gewalttaten angeklagt. In 3 Fällen sah das Gericht seine Beteiligung als nicht erwiesen an.
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1: Heute Abend beginnt das jüdische Neujahrsfest Rosh Hashanah. Böller und Bleigießen gibt es beim jüdischen Neujahrsfest eher nicht. Gerald Bayroth, WDR Kultur.
3: Jüdinnen und Juden tauchen Apfelstücke in Honig und wünschen sich gegenseitig ein gutes und süßes Jahr. Shana Tova Umetuka. Heute Abend beginnt das Jahr 5787, nach traditioneller Lesart seit Erschaffung der Welt. Die Synagogen von Bielefeld bis Düsseldorf dürften voll werden. Wer sonst nie in die Synagoge geht, kommt heute Abend. Zum Neujahrsfest gehört auch unbedingt der Klang eines archaischen Musikinstrumentes, dem Horn eines Schafbocks, Shofar.
1: Das Wetter in Nordrhein-Westfalen. Am Abend ist es wechselnd bis stark bewölkt mit einigen Schauern. Dazu liegen die Temperaturen bei 13 bis 19 Grad. In der Nacht.
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2: Die Nachrichten mit Richard Hucke. Guten Tag.
3: There's a second plane just crashed into the World Trade Center.
2: Heute vor 25 Jahren steuerten Al-Qaida-Terroristen zwei Passagierflugzeuge in das World Trade Center in New York. Fast 3000 Menschen starben. Bei der Gedenkfeier am Ground Zero wurde der Terror von damals wieder spürbar. Aus New York berichtet Samuel Jakisch.
4: 2983 Namen werden an diesem Freitag am 9/11 Memorial Plaza in New York City verlesen. Es sind die Opfer der Einschläge und Einstürze beider Türme am World Trade Center vom 11. September 2001. Es sind die 184 Menschen, die beim Angriff auf das Pentagon in Washington D.C. sterben, und es sind die Fluggäste des von islamistischen Terroristen entführten Fluges United Airlines 93, der an diesem Tag in Pennsylvania abstürzt. Erstmals gibt es in New York auch eine eigene Schweigeminute für tausende Feuerwehrleute, Einsatzkräfte, Helfer und Bauarbeiter, die nach ihrer Arbeit in den Trümmern von 9/11 erkrankt und gestorben sind.
2: Unbekannte haben das Kreishaus Minden-Lübbecke an mehreren Stellen beschmiert. Der Schriftzug Ali raus richtet sich gegen Landrat Ali Dogan von der SPD.
5: Natürlich trifft mich das, aber ich werde weiter meine Meinung sagen. Ich werde mich weiter gegen Rassismus und Rechtsextremismus stellen und ich werde mich sicherlich nicht einschüchtern lassen. Wir können hart miteinander streiten, aber Hass, Ausgrenzung und Einschüchterung dürfen niemals bestimmen, wer in diesem Land seine Stimme erhebt. Und deshalb sage ich erst recht: Ich bleibe.
2: Die Kreisverwaltung stellte sich hinter Dogan. Auch Ministerpräsident Wüst verurteilte die Tat und versicherte seine volle Solidarität. Die Verbraucherzentralen protestieren dagegen, dass die gesetzlichen Krankenkassen nicht mehr per Brief über Beitragserhöhungen informieren sollen. Sie befürchten, dass die Regelung für die Versicherten zur kostenvoller werden könnte. Christoph Mautes berichtet.
6: Zum einen zahlen sie einfach die höheren Beiträge und zum anderen verpassen sie auch die Chance, sofort die Kasse wechseln zu können. Denn wenn meine Krankenkasse die Beiträge erhöht, habe ich als Versicherter ein sofortiges Sonderkündigungsrecht. Ich darf dann bis zum Ende des Monats, in dem der neue Beitrag erstmals bezahlt wurde, die Krankenkasse wechseln. Und da sagen die Verbraucherzentralen, viele Versicherte werden das überhaupt nicht rechtzeitig mitbekommen und deshalb wird dieses Sonderkündigungsrecht durch die neue Regelung ausgehebelt.

0: Obdachlosigkeit zu tun. Er lobte diejenigen, die sich mit Herzblut für Menschen einsetzen, die kein eigenes Zuhause haben. Bei der Veranstaltung in Berlin wurden auch mehrere Teilhabeinitiativen ausgezeichnet, darunter der Bewohnerbeirat von Haus Weißenburg in Düsseldorf. Mit Karte oder Handy bezahlen, das soll in Deutschland überall möglich sein. Finanzminister Klingbeil arbeitet laut Nachrichtenagentur dpa an einem entsprechenden Gesetz. Für die Bundesregierung ist digitales Bezahlen auch eine Maßnahme gegen Geldwäsche und Steuerhinterziehung, bei Geschäften etwa, die nur Bargeld akzeptieren. Kunden sollen aber immer die Wahl haben. Wer gerne Filme schaut, kann am Wochenende in vielen Städten günstiger als sonst dazu kann das an Wochenende in vielen Städten günstiger als sonst tun. Zum sogenannten Kinofest kostet der Eintritt 5 Euro. Mehr als 700 Kinos deutschlandweit machen mit. Gezeigt werden aktuelle Filme wie Die Odyssee oder Zauberhafte Schwestern 2 und auch Previews, also Filme vor Ort ihrem offiziellen Start.
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0: Die Stadtbücherei Plettenberg im Märkischen Kreis fällt gerade mit einem ungewöhnlichen Aufruf auf. Sie bittet die Plettenberger darum, möglichst bald möglichst viel auszuleihen. Der Grund, die Bücherei soll umgebaut werden. Christiane Baukage erklärt den Aufruf ihres Teams.
2: Unter dem Motto Leid uns leer wünschen wir uns, dass die Plettenbergerinnen und Plettenberger unsere Regale vor dem Umbau noch einmal richtig ordentlich plündern. Ob Roman, Kinderbuch, Hörbuch oder Spiel, alles was ausgeliehen ist, muss später von uns nicht eingepackt werden.
0: Die Arbeiten in der Bücherei in Plettenberg laufen schon. Ab September bleibt sie dann für den Umbau mehrere Wochen lang geschlossen. Das Wetter in Nordrhein-Westfalen am Abend.
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0: Das wird man ja wohl noch mal sagen dürfen.
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1: Die Nachrichten mit Sebastian Ehl. Guten Abend. In den USA haben viele Menschen an die Terroranschläge von vor 25 Jahren erinnert. Die zentrale Gedenkfeier fand in New York statt. Insgesamt wurden damals fast 3000 Menschen getötet, aber auch tausende Anwohner und Einsatzkräfte erkrankten und starben an den Spätfolgen, sagt auch dieser Feuerwehrmann.
2: Ich kenne keinen Feuerwehrmann, der hier im Einsatz war und keine Beschwerden hat. Es gibt Lungenprobleme, Probleme mit den Nasennebenhöhlen, auch die Magen-Darm-Probleme sind unglaublich.
1: Auch die vier noch lebenden Ex-Präsidenten nahmen an der Gedenkveranstaltung in New York teil. US-Präsident Trump gedachte der Opfer bei einer Veranstaltung am Pentagon. Die Bauminister der Bundesländer haben sich gegen EU-weite Pläne zu Kurzzeitvermietungen gestellt. Die EU-Kommission will damit zum Beispiel die Möglichkeiten für Airbnb einschränken. Die Landesbauminister halten das für unnötig. Martin Polanski.
3: Die angedachten EU-Regeln könnten bereits bestehende Vorgaben in deutschen Städten für Airbnb und Co. aushöhlen, warnt Hamburgs Stadtentwicklungssenatorin Pein. Viele Kommunen hätten bereits Regeln gegen die Zweckentfremdung von Wohnraum, die über die EU-Pläne hinausgingen, so die SPD-Politikerin. Nordrhein-Westfalens Bauministerin Scharrenbach von der CDU hält Brüssel bei diesem Thema für nicht zuständig. Die Pläne würden zeigen, dass die EU-Kommission den deutschen Wohnungsmarkt nicht versteht, kritisierte Scharrenbach im Anschluss an die Bauministerkonferenz in Berlin.
1: Und auch das ist noch wichtig. In NRW sollen mehr Flächen entsiegelt werden, damit Regenwasser besser versickern kann. Landesumweltminister Krischer schlägt unter anderem vor, zu betonierte Flächen und ungenutzte Parkplätze abzutragen. Bundespräsident Steinmeier hat am Tag der Wohnungslosen dazu aufgerufen, mehr gegen Obdachlosigkeit zu tun. Er lobte diejenigen, die sich mit Herzblut für Menschen einsetzen, die kein eigenes Zuhause haben. Die norwegische Prinzessin Astrid ist tot. Die 94-Jährige starb nur 2 Wochen nach ihrem Bruder König Harald. In der zweiten Fußball-Bundesliga ist Arminia Bielefeld zu Gast in Darmstadt. Im Stadion ist Philipp Hofmeister. Philipp, wie läuft's für Bielefeld?
4: Nicht allzu gut an diesem schönen spätsommerlichen Freitagabend hier in Südhessen. 0:1 steht es aus Sicht der Arminia, weil die Bielefelder einmal pennten in der Anfangsphase. Nach 3 Minuten ein Fehlpass von Wörl, Darmstadt eiskalt. Der Koreaner Lee stellte hier früh auf 1:0. Die gute Nachricht ist, Bielefeld lässt sich nicht hängen. Die Arminia ist vor fast 1500 mitgereisten Fans weiter drin im Spiel. Es fehlen aber noch die handfesten Torchancen und so steht es aus Sicht der Bielefelder hier in Darmstadt nach einer guten halben Stunde 0:1.
1: Das war WDR aktuell. Das Wetter in Nordrhein-Westfalen. Noch fallen ab und zu Schauer. Dazu liegen die Temperaturen bei 13 bis 19 Grad. In der Nacht wird es mit bis zu 10 Grad neblig. Morgen kommt häufiger mal die Sonne raus bei 21 Grad in Paderborn, 22 in Wuppertal und 23 in Erftstadt. 19:03 Uhr.

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1: Das war schon ein Schock und macht Sorge.
2: Ich bin sehr positiv überrascht und finde es gut, dass die AfD gewonnen hat.
3: Als ich die Ergebnisse gestern gelesen habe, habe ich einfach nur geweint.
4: So klang Sachsen-Anhalt nach der denkwürdigen Wahl. Aber wie klingt Europa?
5: Marsch po władzy. Skrajna prawica zdecydowanie wygrywa w Saksonii-Anhalt.
4: Zum Beispiel die Hauptnachrichten in Polen. Man spricht vom Marsch der Extremrechten zur Macht. Naja, klar ist zumindest, die Ausgangslage ist tatsächlich historisch. Zum ersten Mal seit dem Zweiten Weltkrieg steht eine in Teilen rechtsextreme Partei in einem deutschen Bundesland als Wahlsieger da, mit Perspektive auf Regierungsverantwortung. Und da formulieren selbst die EU-Spitzen offensiv ihre Sorge.
6: What is worrying is that sign that the threats are coming actually closer to Europe. We saw the attacks on Leipzig. At the same time, the parties that are sort of blind.
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1: Die Nachrichten mit Sebastian Ehl. Guten Abend. In den USA wird heute an die Opfer der Terroranschläge vom 11. September 2001 erinnert. Damals starben fast 3000 Menschen durch Anschläge von islamistischen Terroristen. Zu der Gedenkfeier in New York kamen alle vier noch lebenden Ex-Präsidenten. Der amtierende Präsident Trump fehlte. Warum, erklärt Gudrun Engel, WDR Washington.
2: Es liegt daran, dass das Gedenken in New York ein stilles Gedenken ist, auf Wunsch der Hinterbliebenen. Das ist schon seit 25 Jahren so. Wir hören die Glockenschläge und die Namen der Verstorbenen werden verlesen. Aber Donald Trump hatte das dringende Bedürfnis zu sprechen. Und das geht eben nur im Pentagon. Deswegen hat er sich dann entschieden, J.D. Vance, seinen Vizepräsidenten, nach New York zu entsenden und selbst hier zu sein.
1: Unbekannte haben das Kreishaus Minden-Lübbecke an mehreren Stellen beschmiert. Der Schriftzug Ali raus richtet sich gegen Landrat Ali Doğan von der SPD.
3: Natürlich trifft mich das, aber ich werde weiter meine Meinung sagen. Ich werde mich weiter gegen Rassismus und Rechtsextremismus stellen und ich werde mich sicherlich nicht einschüchtern lassen. Und deshalb sage ich erst recht, ich bleibe.
1: Die Kreisverwaltung stellte sich hinter Doğan, auch Ministerpräsident Wüst verurteilte die Tat und versicherte seine volle Solidarität. Und auch da haben wir einen Blick drauf. Arbeitsministerin Baas hat im Bundestag gesagt, dass niemand Angst haben müsse, dass die abschlagsfreie Rente nach 45 Beitragsjahren schnell wegfällt. Grundsätzlich stellte sie sich aber hinter den Plan, sich von der Rente mit 63 zu verabschieden. Seit heute müssen Software- und Hardwarehersteller Hackerangriffe innerhalb von 24 Stunden melden. Ziel ist, dass Behörden europaweit schneller auf solche Attacken reagieren können. In Düsseldorf ist beim Brand eines Autohauses ein Mensch schwer verletzt worden. Die Feuerwehr war auf der sogenannten Automeile mit mehreren Löschzügen im Einsatz. In der zweiten Fußball-Bundesliga ist Arminia Bielefeld zu Gast beim SV Darmstadt. Es ist der fünfte Spieltag der Saison und bis jetzt ist die Arminia auswärts ohne Erfolg. Im Stadion in Darmstadt ist Philipp Hofmeister. Philipp, wie sieht's denn diesmal aus?
4: Es ist noch alles drin. 1:1 der Spielstand zwischen der Arminia und dem SV Darmstadt 98 in einem jetzt intensiven Zweitligaspiel. Darmstadt war schon nach 3 Minuten durch die Koreaner Lee in Führung gegangen. Die Arminia aber nach ungefähr einer Stunde mit dem verdienten Ausgleich. Ein toller Distanzschuss von Marius Wörl. Jetzt gerade macht Gastgeber Darmstadt wieder etwas mehr für dieses Fußballspiel. Open End, alles völlig offen. Das wird eine spannende Schlussphase. 18 Minuten noch offiziell zu spielen. Es steht 1:1 zwischen der Arminia und Darmstadt 98.
1: Das war WDR. 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Das Wetter in Nordrhein-Westfalen in der Nacht wechselnd bewölkt und vereinzelt etwas Regen bei Tiefstwerten von 13 bis 10 Grad. Morgen kann es am Anfang ein bisschen Sprühregen geben. Später scheint oftmals die Sonne bei Höchstwerten von 20 Grad in Wermelskirchen, 21 in Bielefeld und 23 in Aachen. Es ist 20.03 Uhr.
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5: Heute mit Christian Möller. Schönen guten Tag zusammen. Es ist eines dieser jährlichen Rituale im deutschen Literaturbetrieb. Erst wird gelesen, dann wird diskutiert, dann aussortiert und am Ende natürlich auch verkündet. Ich rede vom Deutschen Buchpreis, in diesem Fall genauer gesagt von der Shortlist. Die ist Anfang dieser Woche bekannt gegeben worden. Über 200 Romane hat die Jury dieses Jahr gesichtet und seit Dienstag sind nur noch 6 davon im

0: Die Nachrichten mit Sebastian Ehl. Guten Abend. Die NRW-Landesregierung will groß angelegten Steuerbetrug und andere Finanzkriminalität stärker bekämpfen. Im zuständigen Landesamt gibt es dafür jetzt eine neue Zentrale. Benjamin Sartori, WDR-Landespolitik.
1: In dem Neubau sollen zum Beispiel große, auch internationale Durchsuchungen koordiniert werden. Steuerfahnder, Zoll und Polizei sitzen dann zusammen. Außerdem gibt es in der Zentrale Räume, um Verdächtige zu vernehmen. Und ein IT-Kompetenzzentrum soll dort technische Lösungen entwickeln. Zum Beispiel Tools, um Beweismittel mithilfe von KI auszuwerten. Denn Finanzkriminalität ist auch in NRW ein großes Problem. Die zuständige Landeszentrale bearbeitet gerade mehrere tausend Strafverfahren. Der prognostizierte Steuerschaden liegt deutlich im Milliardenbereich.
0: 25 Jahre nach den Terroranschlägen vom 11. September haben in New York viele Menschen an die fast 3000 Todesopfer erinnert. Deren Familien trafen sich am Mahnmal am Ground Zero, wo früher das World Trade Center stand. Hinterbliebene verlasen bei der Gedenkfeier die Namen der Todesopfer. Für die US-Regierung nahm Vizepräsident J.D. Vance an der Zeremonie teil. In Nordrhein-Westfalen sollen mehr Flächen entsiegelt werden, damit Regenwasser besser versickern kann. Landesumweltminister Krischer hat dazu Ideen vorgestellt. Unter anderem sollen Industriebrachen, zu betonierte Flächen und ungenutzte Parkplätze abgetragen werden. Und auch das ist heute noch wichtig. Die Bauminister der Bundesländer haben sich gegen EU-weite Pläne zu Kurzzeitvermietungen gestellt. Die EU-Kommission will mit strengeren Regeln zum Beispiel die Möglichkeiten für Airbnb einschränken. Bundespräsident Steinmeier hat am Tag der Wohnungslosen dazu aufgerufen, mehr gegen Obdachlosigkeit zu tun. Er lobte diejenigen, die sich mit Herzblut für Menschen einsetzen, die kein eigenes Zuhause haben. Die norwegische Prinzessin Astrid ist tot. Die 94-Jährige starb nur 2 Wochen nach dem Tod ihres Bruders König Harald. In der Fußball-Bundesliga spielt Schalke gerade auswärts bei Union Berlin. Dort ist Lars Becker live für uns im Stadion. Lars, wie lief denn die erste halbe Stunde für die Schalker so?
2: Gut, richtig gut für das Team von Miran Muslic. Sie führt hier an der Alten Försterei völlig verdient mit 1:0, 25. Minute. Robin Gosens, Flanke von der rechten Seite, Kopfballverlängerung. Er steht am langen, am linken Pfosten, nimmt den Ball Volley. Und der Ball geht an den rechten Innenpfosten und kullert dann ins Tor. Vorher 2 weitere gute Chancen, Karaman knapp drüber. Und Aouchiche mit einem Schuss aus 16 Metern, den Renault gerade so über die Latte bringt. Schalke ist hier die deutlich bessere Mannschaft und führt durch den Treffer von Robin Gosens aus dieser 25. Minute. Verdient 1:0.
0: Das war WDR aktuell. Das Wetter in Nordrhein-Westfalen: in der Nacht wechselnd bewölkt, vereinzelt regnet es ein bisschen. Morgen kann es am Anfang ein bisschen Sprühregen geben. Später oft Sonnenschein bei 20 Grad in Remscheid, 21 in Gütersloh und 23 in Düren.
3: 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Im August 1901 packt der Berliner Schriftsteller und Journalist Karl Emil Franzos seinen Koffer, um Richtung Frankfurt am Main über Land zu fahren. Geistreich und entspannt, voller Hingabe und Witz schreibt er darüber in seinen 1903 erschienenen Reise- und Kulturbildern. Ein Ziel, das hat er nicht. Eine Route, die bestimmt der Zufall. Nach Zerbst führt Franzos das Lob von Brägenwurst und Bitterbier, nach Dessau die Regie des Fahrplans und nach Wörlitz Goethes Schwärmerei in einem Brief an Charlotte von Stein. Dort sei es unendlich schön, wie ein Märchen. Der Bericht von Franzos liefert uns heute einzigartige Erinnerungen an das Leben in diesen damals bedeutsamen Städten. Erinnerungen an Bauten und Orte, die nach den Bombenangriffen auf Dessau und Zerbst 1945 nicht mehr auffindbar waren. Hören Sie nun den ersten Teil einer Lesung aus dem Bericht über die Reise von Karl Emil Franzos, die ihn zunächst in die verschollene Fürstenstadt Zerbst führt. Es liest Ilja Richter.

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1: Die Nachrichten mit Sebastian Ehl. Guten Abend. In New York ist das Gedenken an die Opfer der Terroranschläge vom 11. September 2001 zu Ende gegangen. Islamistische Terroristen hatten damals Flugzeuge entführt und unter anderem in die Türme des World Trade Centers gelenkt. Am Mahnmal wurden heute die Namen der fast 3000 Opfer vorgelesen. Mehr dazu von Marion Schmickler, WDR New York.
2: Die Vorlesenden waren alle Angehörige. Viele waren die Enkelkinder oder die Kinder von Opfern. Viele haben ihre Großeltern nie kennengelernt. Und diese Zeremonie läuft nach dem immer selben Ritual ab. Und das ist auch tatsächlich so gewollt, weil man ganz bewusst das monoton halten will. Es soll wie ein Gebet sein und Trost spenden. Politische Reden sind hier nicht gewünscht.
1: Und deswegen ließ sich US-Präsident Trump in New York durch seinen Vizepräsidenten Vance vertreten. Trump hielt stattdessen eine Rede bei einer Gedenkfeier im Pentagon. Der Staatsschutz ermittelt wegen Schmierereien am Kreishaus Minden. Unbekannte haben den Schriftzug Ali raus dort hinterlassen. Landrat Ali Doğan schrieb, er lasse sich nicht einschüchtern. Ministerpräsident Wüst bezeichnete die Schmierereien als widerlich und versicherte Doğan seine Solidarität. Und auch das haben wir heute im Blick. Arbeitsministerin Baas hat im Bundestag gesagt, dass niemand Angst haben müsse, dass die abschlagsfreie Rente nach 45 Beitragsjahren schnell wegfällt. Grundsätzlich stellte sie sich aber hinter den Plan, sich von der Rente mit 63 zu verabschieden. Verbraucherschützer kritisieren, dass Krankenkassen ihre Versicherten nicht mehr schriftlich darüber informieren müssen, wenn die Beiträge steigen. Damit werde das Sonderkündigungsrecht faktisch ausgehöhlt. In Düsseldorf ist beim Brand eines Autohauses ein Mensch schwer verletzt worden. Die Feuerwehr war auf der sogenannten Automeile mit mehreren Löschzügen im Einsatz. In der Fußball-Bundesliga ist Schalke gerade zu Gast in Berlin. Das Spiel gegen Union verfolgt für uns im Stadion Lars Becker. Lars, wie schlagen sich denn die Schalker?
3: Weiterhin ausgesprochen gut, direkt nach der Pause das 2:0 durch Aouchiche neben dem zurückgekehrten Kapitän Karaman. Der überragende Schalker, nach einem tollen Spielzug nagelt er den Ball unter die Latte. Alle dachten, auch der Linienrichter hatte die Fahne gehoben, abseits, aber nach Eingriff des VAR, klare Entscheidung, kein Abseits, 2:0 für Schalke 04. Danach Union mit zwei Chancen und dann gab es zuletzt 8 Minuten Pause, weil der Schiedsrichter sich verletzt hat und vom vierten Offiziellen ersetzt werden musste. Schalke führt, verdient, 2:0.
1: Das war WDR aktuell. Das Wetter in Nordrhein-Westfalen. In der Nacht ist es wechselnd bewölkt und vereinzelt regnet es noch ein bisschen. Bei Tiefstwerten von 13 bis 10 Grad bilden sich verbreitet Nebelfelder. Morgen kann es erst noch ein bisschen Sprühregen geben. Später scheint öfters die Sonne bei Höchstwerten von 20 Grad in Gummersbach, 21 in Minden und bis 23 Grad in Eschweiler. Die Zeit, es ist 22.03 Uhr.
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4: Noch eine halbe Stunde mit Tabea Kunze im Studio. Wir haben Tennis live im Programm. Ein Gespräch vor dem Bundesliga-Topspiel Augsburg gegen Leverkusen und natürlich auch das Bundesliga-Freitagsspiel im Blick. Und da kann ich nur sagen, manchmal entwickelt sich ein Arbeitstag dann doch ganz anders, als man denkt. Zum Beispiel für Jano Wienefeld. Der ist 28 Jahre alt, heute als vierter Offizieller bei Union Schalke eingeplant gewesen. Aber Lars Becker, jetzt feiert er sein Bundesliga-Debüt als Schiedsrichter.
3: Jetzt pfeift er für seinen Chef, der an der Seitenlinie steht und nur noch das Täfelchen nachher hochhält, wenn es um die Nachspielzeit geht. Und ich muss mich korrigieren, vor 2 Wochen gegen Frankfurt war es der Linienrichter, der ausgetauscht werden musste gegen den vierten Offiziellen. Jano Wienefeld also jetzt mit einer echten Aufgabe. Union mit der Ecke von der rechten Seite, Kopfballgelegenheit, Querfeld kommt nicht dran, Nachschusschance durch Jong, nimmt den Volley und drüber. Gerade vor wenigen Sekunden die richtig gute Chance für Union auf 1:2 zu stellen. Die zweite für Tom Rothe, nimmt einen Ball direkt und Karius ist runden. Ist unten. Mit einer Hand lenkt er den Ball am Tor vorbei, bleibt also beim 2:0 für Schalke, die ja nicht nur Abwehr können, wie man gesehen hat gegen die Bayern beim 0:0 vor einer Woche, sondern auch spielerisch sich hier gut zeigen, während jetzt Tim Skarke für Union in die Partie kommt gegen Frankfurt in der Nachspielzeit. Per Hacke das 3:3, bisher den einzigen Punkt für Union gemacht. Schalke führt weiter, verdient hier mit 2:0, aber Union macht Druck.
4: Und wie viel Druck machen noch die Rostocker beim Basketball in Hamburg, Jan Möller?
5: Ja, sie haben jetzt noch einen Freiwurf, aber das wird ihnen nichts mehr nützen. 6,3 Sekunden zeigt die Uhr an hier in der Halle in Hamburg-Wilhelmsburg. Und die Towers führen mit 10 Punkten, jetzt nur noch mit 9. Aber in diesen 6 Sekunden beim Basketball ist ja schon sehr viel passiert.
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1: Die Nachrichten mit Sebastian Ehl. Guten Abend. In New York ist das Gedenken an die Opfer der Terroranschläge vom 11. September 2001 zu Ende gegangen. Am Mahnmal Ground Zero, wo vor 25 Jahren Terroristen zwei Flugzeuge ins World Trade Center steuerten, lasen Angehörige die Namen der rund 3000 Todesopfer vor. Giselle Ucker, WDR New York.
2: Den ganzen Tag sind Feuerwehrleute aus dem ganzen Land in der Stadt unterwegs gewesen, auch aus der ganzen Welt. Auch deutsche Feuerwehrleute habe ich getroffen, Menschen aus Chile, aus Toronto, die teilweise auch damals hierher gekommen sind, um den Feuerwehrmenschen in den USA zu helfen. Also das ist ein Tag, der in dieser Stadt die Menschen bewegt. Und jetzt gerade pilgern immer noch viele durch Downtown Manhattan, durch das Finanzdistrikt. Sie wollen jetzt noch mal zur Gedenkstätte und da wollen viele noch mal Blumen ablegen und gedenken.
1: Verbraucherschützer kritisieren, dass Krankenkassen ihre Versicherten nicht mehr schriftlich darüber informieren müssen, wenn die Beiträge steigen. Damit werde das Sonderkündigungsrecht faktisch ausgehöhlt. Die Bundesregierung müsse diesen Fehler korrigieren. Mit der Neuregelung wollte die Regierung Bürokratie abbauen. Und auch das haben wir heute im Blick. In Nordrhein-Westfalen sollen mehr Flächen entsiegelt werden, damit Regenwasser besser versickern kann. Landesumweltminister Krischer schlägt unter anderem vor, zu betonierte Flächen und ungenutzte Parkplätze abzutragen. Bundespräsident Steinmeier hat am Tag der Wohnungslosen dazu aufgerufen, mehr gegen Obdachlosigkeit zu tun. Er lobte diejenigen, die sich mit Herzblut für Menschen einsetzen, die kein eigenes Zuhause haben. Seit heute müssen Software- und Hardwarehersteller Hackerangriffe innerhalb von 24 Stunden melden. Ziel ist, dass Behörden europaweit schneller auf solche Attacken reagieren können. Fußball-Zweitligist Arminia Bielefeld hat am Abend eine Auswärtsschlappe einstecken müssen. Die Bielefelder verloren in Darmstadt mit 1:2. Für Schalke lief es in der ersten Liga besser. Bei Union Berlin gab es ein 3:1. Lars Becker war dabei.
3: Die erste Halbzeit gehörte komplett Schalke. Robin Gosens in der 25. Minute mit einem Volleyschuss. 5 gute Chancen für die Mannschaft von Miran Muslic in der ersten Hälfte. 2 kleine für Union. Direkt nach der Pause Aouchiche neben Karaman, der überragende Mann nach einem tollen Spielzug mit dem 2:0. Karius, der Schalker Keeper, mit mehreren guten Paraden. Der Anschlusstreffer durch den eingewechselten Skark in der 6. Minute der Nachspielzeit und in der 13. Minute der Nachspielzeit. Die Entscheidung durch Maximilian Wöbert. Schalke gewinnt in Berlin bei Union 3:1.
1: Das war WDR aktuell. Das Wetter in Nordrhein-Westfalen. In der Nacht ist es wechselnd bewölkt und vereinzelt regnet es noch ein bisschen. Bei Tiefstwerten von 13 bis 10 Grad bilden sich verbreitet Nebelfelder. Morgen erst noch etwas Sprühregen, später viel Sonnenschein bei Höchstwerten von 20 Grad in Olpe, 21 in Hatting und 23 in Heinsberg. Die Zeit 23.03 Uhr.
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4: Zunächst noch einmal die Entwarnung für die A40 Duisburg Richtung Venlo. Kein Falschfahrer mehr zwischen Duisburg-Rheinhausen und dem Kreuz Mörs. A1 Dortmund Richtung Köln zwischen Schwerte und Westhofener Kreuz 3 Kilometer Stau nach einem Unfall. Dann die A2 Oberhausen Richtung Dortmund ist zwischen Kreuz Oberhausen und Dreieck Bottrop wegen Bauarbeiten bis Montag früh gesperrt. A5 Frankfurt Richtung Kassel zwischen Reiskirchener Dreieck und Grünberg 3 Kilometer Stau. A6 Nürnberg Heilbronn ist zwischen Neuenstein und Öhringen wegen Bergungsarbeiten in beiden Richtungen gesperrt. Aktuell staut es sich in beiden Richtungen. Jetzt die A7 Flensburg Richtung Hamburg. Die Strecke ist in Richtung Süden zwischen Hamburg-Schnelsen-Nord und Stellingen sowie in Richtung Norden zwischen Volkspark und Schnelsen-Nord bis Montag früh gesperrt. Der Grund sind Tunnelwartungsarbeiten. Hier gibt es für Sie eine Umleitung. A23 Heide Richtung Hamburg. Zwischen Eidelstedt und Dreieck Hamburg-Nordwest in beiden Richtungen ebenfalls Tunnelwartungsarbeiten und deswegen gesperrt bis Montag früh. Auch hier ist eine Umleitung eingerichtet. Autobahn 40 Essen Richtung Dortmund. Zwischen Dreieck Bochum-West und Bochum-Zentrum wegen Bauarbeiten für 2 Wochen gesperrt. Die A45 Dortmund Richtung Gießen ist zwischen Dillenburg und Herborn-West wegen Brückenabrissarbeiten bis Montagmorgen gesperrt. Das gilt für beide Richtungen. Die A52 Essen Richtung Düsseldorf ist zwischen Essen-Kettwig und Breitscheid wegen Brückenarbeiten bis Montag früh gesperrt. Und die B49 Limburg Richtung Gießen zwischen Heckholzhausen Ost und Mehrenberg West 2 Kilometer Stau. Die Ausfahrt Mehrenberg West ist wegen eines defekten Schwertransportes gesperrt.
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1: Die Nachrichten mit Ronald Lessig. Guten Abend. In New York ist das Gedenken an die Opfer der Terroranschläge vom 11. September 2001 zu Ende gegangen. Am Mahnmal Ground Zero in New York wurden die Namen der fast 3000 Opfer vorgelesen. Mehr von Marion Schmickler, WDR New York.
2: Die Vorlesenden waren alle Angehörige. Viele waren die Enkelkinder oder die Kinder von Opfern. Viele haben ihre Großeltern nie kennengelernt. Und diese Zeremonie läuft nach dem immer selben Ritual ab. Und das ist auch tatsächlich so gewollt, weil man ganz bewusst das monoton halten will. Es soll wie ein Gebet sein und Trost spenden. Politische Reden sind hier nicht gewünscht.
1: Deswegen ließ sich US-Präsident Trump in New York durch seinen Vizepräsidenten Vance vertreten. Trump hielt stattdessen eine Rede bei einer Gedenkfeier im Pentagon. In Frankreich ist am Abend ein Teil eines Regionalzuges mit 180 Passagieren an Bord entgleist. Dabei wurden laut französischer Medien mindestens 44 Menschen verletzt, eine Frau davon schwer. Der Regionalzug soll bei Rouen im Nordwesten Frankreichs mit einem bisher unbekannten Gegenstand kollidiert sein. Und auch das ist noch wichtig. Die Bauminister der Bundesländer haben sich gegen EU-weite Pläne zu Kurzzeitvermietungen gestellt. Die EU-Kommission will mit strengeren Regeln zum Beispiel die Möglichkeiten für Airbnb einschränken. Die Bundesanwaltschaft hat Anklage gegen 7 mutmaßliche Mitglieder der islamistischen Terrororganisation Hamas erhoben. Die Männer sollen an der Beschaffung von Waffen für einen Mordanschlag auf israelische oder jüdische Ziele in Deutschland oder Österreich beteiligt gewesen sein. Fußball-Zweitligist Arminia Bielefeld hat am Abend eine Auswärtsniederlage einstecken müssen. Die Bielefelder verloren in Darmstadt mit 1:2. Für Schalke lief es in der Bundesliga besser, bei Union Berlin gab es ein 3:1. Die Leichtathletik hat ein neues Event der Superlative. Bei der Ultimate Championship in Ungarn erhalten die Sieger in den einzelnen Disziplinen so viel Preisgeld wie noch nie. Der erste Athlet, der sich die $150.000 Prämie sichern konnte, ist der deutsche Hammerwerfer Merlin Hummel. Der neue Leichtathletikwettbewerb findet noch bis Sonntag in Budapest statt. Der Leichtathletik-Weltverband wollte ein kompaktes, fernsehfreundliches Format mit nur 28 Entscheidungen in 3 Tagen schaffen. Deshalb wurden Disziplinen wie Zehnkampf, Kugelstoßen, Diskuswurf oder Marathon gestrichen. Und das war WDR aktuell. Das Wetter in Nordrhein-Westfalen in der Nacht neblig, örtlich Sprühregen bei 13 bis 10 Grad. Am Vormittag nach Nebelauflösung sonnig, dazu in Wermelskirchen bis 20, in Bielefeld bis 21 und in Aachen bis 23 Grad. Am Sonntag regnerisch bis 22 Grad. Es ist 0:03.
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3: Achtung, Falschfahrer auf der B2 Donauwörth, Augsburg. Zwischen Donauwörth, Parkstadt und Nordendorf kommt Ihnen ein Falschfahrer entgegen. Fahren Sie äußerst rechts und überholen Sie nicht. Auf der B2 Donauwörth Richtung Augsburg. Zwischen Donauwörth, Parkstadt und Nordendorf ist ein Falschfahrer unterwegs. Vorsicht hier in beiden Richtungen. Die A2 Oberhausen Richtung Dortmund ist zwischen Kreuz Oberhausen und Dreieck Bottrop wegen Bauarbeiten bis Montag früh gesperrt. Die A6 Nürnberg Richtung Heilbronn ist zwischen Neuenstein und Öhringen wegen Bergungsarbeiten in beiden Richtungen dicht. Aktuell staut es sich auch in beiden Richtungen. Dann die A7 Flensburg Richtung Hamburg ist in Richtung Süden zwischen Hamburg-Schnellsen Nord und Stellingen. Außerdem in Richtung Norden zwischen Volkspark und Schnellsen Nord wegen Tunnelwartungsarbeiten gesperrt. Das noch bis Montag früh. Eine Umleitung ist eingerichtet. Die A23 Heide Richtung Hamburg ist zwischen Eidelstedt und Dreieck Hamburg Nordwest in beiden Richtungen ebenfalls wegen Tunnelwartungsarbeiten bis Montag früh gesperrt. Auch hier gibt's eine Umleitung für Sie. Autobahn 40 Essen Richtung Dortmund zwischen Dreieck Bochum West und Bochum Zentrum wegen Bauarbeiten für 2 Wochen gesperrt. Die A45 Dortmund Richtung Gießen ist zwischen Dillenburg und Herborn West wegen Brückenabrissarbeiten bis Montagmorgen gesperrt. Das gilt für beide Richtungen. Und eine Meldung haben wir noch von der A52 Essen Richtung Düsseldorf. Zwischen Essen-Kettwig und Breitscheid auch hier Brückenarbeiten und Sperrung der Autobahn 52 bis Montag früh. Das war's vom Verkehr. Kommen Sie gut an.
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1: Die Nachrichten mit Ronald Lessig. Guten Abend. In den USA haben viele Menschen an die Terroranschläge von vor 25 Jahren erinnert. Die zentrale Gedenkfeier fand in New York statt. Dort hatten Islamisten zwei Flugzeuge in die Türme des World Trade Centers gelenkt. Insgesamt wurden fast 3000 Menschen getötet. Aber auch tausende Anwohner und Einsatzkräfte erkrankten und starben an den Spätfolgen, sagt auch dieser Feuerwehrmann.
2: Ich kenne keinen Feuerwehrmann, der hier im Einsatz war und keine Beschwerden hat. Es gibt Lungenprobleme, Probleme mit den Nasennebenhöhlen. Auch die Magen-Darm-Probleme sind unglaublich.
1: Auch die vier noch lebenden Ex-Präsidenten nahmen an der Gedenkveranstaltung in New York teil. US-Präsident Trump gedachte der Opfer bei einer Veranstaltung im Pentagon. Bundespräsident Steinmeier hat am Tag der Wohnungslosen dazu aufgerufen, mehr gegen Obdachlosigkeit zu tun. Er lobte diejenigen, die sich mit Herzblut für Menschen einsetzten, die kein eigenes Zuhause hätten. Bei der Veranstaltung in Berlin wurden auch mehrere Teilhabeinitiativen ausgezeichnet, darunter der Beiwohnerbeirat des Haus Weißenburg in Düsseldorf. Und auch das ist noch wichtig. Arbeitsministerin Baas will die abschlagsfreie Rente nach 45 Beitragsjahren nicht schnell abschaffen, das hat sie im Bundestag gesagt. Software- und Hardwarehersteller müssen Hackerangriffe künftig binnen 24 Stunden melden. Ziel ist, dass Behörden schneller reagieren können. In Düsseldorf ist bei einem Autohausbrand ein Mensch schwer verletzt worden. Die Feuerwehr war auf der sogenannten Automeile mit mehreren Löschzügen im Einsatz. Der Hamburger Tennisprofi Alexander Zverev hat das Endspiel bei den US Open in New York erreicht. Der 29-Jährige gewann im Halbfinale gegen den Russen Karin Khachanov in 3 Sätzen. Tim Brockmeier, WDR Sport.
3: Der erste Satz dabei klar der beste des Deutschen. Den holte er sich nach rund einer halben Stunde mit 6:3. Danach spielte der Russe deutlich höheres Risiko. Zverev dagegen leistete sich einige Unkonzentriertheiten, spielte eigentlich auch zu passiv, war aber eben immer noch gut genug, vor allem bei seinem eigenen Aufschlag für die Nummer 50 der Welt. Die Sätze 2 und 3 gingen im Tiebreak an Zverev, der nach knapp 3 Stunden seinen ersten Matchball verwandelte und dies mit einem breiten Grinsen und weit ausgebreiteten Armen feierte. Am Sonntag ab 14 Uhr Ortszeit greift er dann nach dem zweiten Grand-Slam-Titel seiner Karriere. Sein Gegner wird am New Yorker Abend ermittelt, im zweiten Halbfinale zwischen den beiden US-Amerikanern Francis Tiafoe und Ben Shelton.
1: Und das war WDR aktuell. Das Wetter in Nordrhein-Westfalen. In der Nacht neblig, örtlich Sprühregen bei 13 bis 10 Grad. Am Vormittag nach Nebelauflösung sonnig und trocken, dazu in Remscheid bis 20, in Gütersloh bis 21 und in Düren bis 23 Grad. Am Sonntag bei höchstens 22 Grad regnerisch. Die Zeit 1.03 Uhr.
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4: Achtung, Falschfahrer auf der B33 Singen Richtung Konstanz. Zwischen Tunnel-Waldsiedlung und Reichenaustraße kommt Ihnen ein Falschfahrer entgegen. Fahren Sie äußerst rechts, überholen Sie auch nicht auf der B33 Singen Richtung Konstanz. Zwischen Tunnel-Waldsiedlung und Reichenaustraße ist ein Falschfahrer unterwegs. Vorsicht in beiden Richtungen. Die A2 Oberhausen Richtung Dortmund ist zwischen Kreuz Oberhausen und Dreieck Bottrop wegen Bauarbeiten bis Montag früh gesperrt. A6 Nürnberg Richtung Heilbronn ist zwischen Neuenstein und Öhringen wegen Bergungsarbeiten gesperrt. Das gilt für beide Richtungen. Autobahn 7 Flensburg Richtung Hamburg ist in Richtung Süden zwischen Hamburg-Schnelsen-Nord und Stellingen sowie in Richtung Norden zwischen Volkspark und Schnelsen-Nord wegen Tunnelwartungsarbeiten bis Montag früh gesperrt. Eine Umleitung ist eingerichtet. Ebenfalls gibt es eine Umleitung auf der A23 Heide Richtung Hamburg. Die ist zwischen Eidelstedt und Dreieck Hamburg Nordwest in beiden Richtungen wegen Tunnelwartungsarbeiten gesperrt. Auch das bis Montag früh. Die A40 Essen Richtung Dortmund zwischen Dreieck Bochum West und Bochum Zentrum wegen Bauarbeiten ist hier für 2 Wochen gesperrt. Schauen wir auf die A45 Dortmund Richtung Gießen. Zwischen Dillenburg und Herborn West ist die Strecke wegen Brückenabrissarbeiten gesperrt in beiden Richtungen bis Montagmorgen noch. Und eine Meldung von der A52 Essen Richtung Düsseldorf ist zwischen Essen-Kettwig und Breitscheid wegen Brückenarbeiten auch bis Montag früh gesperrt.
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1: Wie redet sie? Wenn sie jetzt das Wort Digger benutzt, dann kann ich dir auf jeden Fall schon festnehmen.

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1: Manche kennen dieses Lied noch, das ist von Bob Marley.
2: Nicht schlecht, Kiew.

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2: Die Nachrichten mit Ronald Lessig. Guten Morgen. In den USA haben in mehreren Zeremonien die Menschen an die Terroranschläge vom 11. September 2001 erinnert. Vor 25 Jahren hatten islamistische Terroristen 4 Flugzeuge entführt. 2 steuerten die Attentäter ins World Trade Center in New York. Insgesamt starben fast 3000 Menschen. Zu der Gedenkfeier in New York kamen alle 4 noch lebenden Ex-Präsidenten. Der amtierende Präsident Trump fehlte. Warum, erklärt Gudrun Engel, WDR Washington.
3: Es liegt daran, dass das Gedenken in New York ein stilles Gedenken ist, auf Wunsch der Hinterbliebenen. Das ist schon seit 25 Jahren so. Wir hören die Glockenschläge und die Namen der Verstorbenen werden verlesen. Aber Donald Trump hatte das dringende Bedürfnis zu sprechen. Und das geht eben nur im Pentagon. Deswegen hat er sich dann entschieden, J.D. Vance, seinen Vizepräsidenten, nach New York zu entsenden und selbst hier zu sein.
2: In Frankreich ist am Abend ein Teil eines Regionalzuges mit 180 Passagieren an Bord entgleist. Dabei wurden laut französischen Medien mindestens 44 Menschen verletzt, eine Frau davon schwer. Der Regionalzug soll bei Rouen im Nordwesten Frankreichs mit einem bisher unbekannten Gegenstand kollidiert sein. Und auch das ist noch wichtig. Die Bauminister der Bundesländer haben sich gegen EU-weite Pläne zu Kurzzeitvermietungen gestellt. Die EU-Kommission will mit strengeren Regeln zum Beispiel die Möglichkeiten für Airbnb einschränken. Erstmals nach 6 Jahren will Superstar Céline Dion heute wieder ein Konzert geben. Die kanadische Sängerin wird in der Plenitude Arena bei Paris erwartet. In den vergangenen Jahren war Dion erkrankt. Der Hamburger Tennisprofi Alexander Zverev hat zum 2. Mal das Endspiel bei den US Open in New York erreicht. Er gewann im Halbfinale gegen den Russen Karen Khachanov in 3 Sätzen. Das Zwergendorf aus Engelskirchen bekommt ein neues Zuhause. Das ursprüngliche Dorf war zerstört worden. Große und kleine Helfer bauen jetzt die selbstgebastelten Sehenswürdigkeiten aus dem Bergischen im nahegelegenen Remmerscheid wieder auf. Die 6-jährige Lara beschreibt, was es jetzt schon gibt.
4: Zum Beispiel den Zoo oder auch die Eisenbahn und die Zwerge und ein Freibad. Und ich habe auch eine Sprungschanze gemacht. Da kann man Skateboard fahren als kleiner Wichtel.
2: Am Sonntag wird der 1.